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1: Mit Melanie Wenig, guten Morgen. Trotz Urlaubs sind 3/4 der Menschen für den Job immer erreichbar. Heißt, sie prüfen Nachrichten und E-Mails weiterhin oder schalten auch das Handy nicht ab. Gleichzeitig belastet das 1/4 der Menschen, wie eine Umfrage von Karriere.at zeigt. Vor allem Führungskräfte sind es, die auch abseits vom Büro erreichbar sind. Sein Team frühzeitig auf die Abwesenheit vorzubereiten oder fixe Zeiten für Erreichbarkeiten auszumachen, kann Abhilfe schaffen. In der Affäre rund um den Wiener Wirtschaftskammerpräsidenten Walter Ruck hat sich nun auch Bundeskanzler Stocker zu Wort gemeldet. Die kursierenden Aussagen widersprechen dem Frauenbild seiner Partei, sagt der ÖVP-Chef. Alle Vorwürfe müssten genau aufgeklärt werden. Aus einem geleakten Gesprächsprotokoll geht hervor, dass sich Ruck mit seinem Einfluss auf Personalentscheidungen gebrüstet und sich abfällig über Frauen geäußert haben soll. Die Hitze hat Teile Europas wieder voll im Griff. Spanien steckt mitten in seiner dritten Hitzewelle. In den kommenden Tagen kann es dort in manchen Regionen teils bis zu 44 Grad heiß werden. Auch Griechenland erlebt seinen ersten großen Hitzeschub mit bis zu 43 Grad. Mehrere Großstädte haben klimatisierte Hallen für Betroffene geöffnet. Immer mehr Lehrstellen werden über soziale Medien beworben. Das soll Jugendlichen den Einstieg in die Arbeitswelt erleichtern. Die österreichische Gewerkschaftsjugend betont nun aber, gute Werbung allein reicht nicht. Entscheidend seien faire Arbeitsbedingungen und eine hochwertige Ausbildung. Jugendlichen wird geraten, sich schon vor der Bewerbung über ihre Rechte und die Bedingungen in ihrem Lehrberuf zu informieren, etwa auf kollektivvertrag.at.
2: Der Dienstag beginnt sonnig meistens. Mit der Zeit kommen aber auch ein paar dichte Wolken dazu. Der Wind wird mittelstark bis lebhaft und temperaturmäßig geht es wieder leicht nach unten. Heute noch bis zu 26 Grad.
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0: Verkehrsupdate. Derzeit noch nicht viel los auf den Straßen. Ihr kommt aktuell ohne gröbere Verzögerungen voran. Wir zählen auf eure Infos 0664 820 2000.
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3: Guten Morgen auf Radio Rabella. An einem ja plötzlich wieder mal ganz normalen Dienstag. Kein Fußball mehr, kein Achtfach-Jackpot. Über was reden wir bloß heute?
0: Vielleicht über deine neue Frisur. Aber ich finde, die passt da echt gut. Deine Friseurin hat Fortschritte gemacht. Du warst ja teilweise unzufrieden.
3: Das heißt Fortschritte. Vorher war es grottig oder was? Maria, wenn du gerade zuhörst. Also danke, ja, die Top-Haarschnitt auf jeden Fall. Und ich bin sehr froh, dass die Maria meinen Haarschnitt nicht mit dem Lady Shaver gemacht hat.
0: Ja.
3: Aber den macht man nicht musikalisch. Venus ist dran aus den 80ern. Bananarama auf Radio Rabella. Guten Morgen.
0: Morgen.

0: 9 nach 5. Guten Morgen auf Radio Rabella und Vorsicht, es kommt hier Skandalalarm. Und ausnahmsweise geht es mal nicht darum, wie sich Hanna und ich am Wochenende aufgeführt haben.
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0: Es geht nämlich um einen Skandal in der Musikgeschichte, der euch wohl bekannt ist. Milli Vanilli, Ende der 80er, Girl, You Know It's True. Die Fans haben es geliebt und sie sind Milli Vanilli zu Füßen gelegen.
2: Millionen verkaufte Platten, ausverkaufte Konzerte und dann ist es ans Licht gekommen, dass die beiden die Songs gar nicht selbst gesungen haben. Ja,
0: ja, aber wen interessiert's?
2: Nein, keinen.
0: Wurscht. Ich hätte es genauso gemacht. Ich sag's euch, wie es ist.
2: Das glaube ich bei dir.
0: Hat abgefeiert. 4 Wochen Platz 1. Hat gesagt, kommt nur.
2: Kommt nur.
0: Meine Groupies. So, hier Milli Vanilli. Girl, you know it's true. Einst ein Skandal, heute einer der größten.

0: Wer kennt's nicht? Die Eiskugel, die schnell mal tropft und dann habt ihr euch schon angepatzt. Guten Morgen auf Radio Rebella.
1: Genau darum geht's heute im Radio Rebella Alltagswissen. Schokoeis oder Zitroneneis, was schmilzt jetzt eigentlich schneller? Ist es wirklich die dunkle Eiskugel oder ist es ganz egal, welche Farbe das Eis hat? Schmilzt alles gleich schnell. Auflösung um 6.20 Uhr.
0: Vielleicht auch gleich mit Waschtipps, aber wir schauen mal.
1: Ah ja.

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3: Halb sechs, guten Morgen. Radio Rebella ist bei euch. Wir fassen das Wichtigste mal zusammen. Wettermäßig geht's mal ziemlich bald schon mit Sonne los. Später dann kommen aber auch mehr Wolken daher. Der Wind wird deutlich stärker, kann also durchaus lebhaft werden. Die Temperaturen gehen ganz leicht zurück im Vergleich zu gestern. Heute der Höchstwert noch 26 Grad.
4: Das ist das Radio Rebella Verkehrsupdate. Es schaut noch gut aus auf den Straßen. Ihr kommt ohne gröbere Verzögerungen voran. Wir zählen auf eure Infos 0664 820 2000.
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6: Mit Melanie Wenig, guten Morgen. Trotz Urlaubs sind 3/4 der Menschen für den Job immer erreichbar. Heißt, sie prüfen Nachrichten und E-Mails weiterhin oder schalten auch das Handy nicht ab. Gleichzeitig belastet das 1/4 der Menschen, wie eine Umfrage von Karriere.at zeigt. Vor allem Führungskräfte sind es, die auch abseits vom Büro erreichbar sind. Sein Team frühzeitig auf die Abwesenheit vorzubereiten oder fixe Zeiten für Erreichbarkeiten auszumachen, kann Abhilfe schaffen. In der Affäre rund um den Wiener Wirtschaftskammerpräsidenten Walter Ruck hat sich nun auch Bundeskanzler Stocker zu Wort gemeldet. Die kursierenden Aussagen widersprechen dem Frauenbild seiner Partei, sagt der ÖVP-Chef. Alle Vorwürfe müssten genau aufgeklärt werden. Aus einem geleakten Gesprächsprotokoll geht hervor, dass sich Ruck mit seinem Einfluss auf Personalentscheidungen gebrüstet und sich abfällig über Frauen geäußert haben soll. Die Hitze hat Teile Europas wieder voll im Griff. Spanien steckt mitten in seiner dritten Hitzewelle. In den kommenden Tagen kann es dort in manchen Regionen teils bis zu 44 Grad heiß werden. Auch Griechenland erlebt seinen ersten großen Hitzeschub mit bis zu 43 Grad. Mehrere Großstädte haben klimatisierte Hallen für Betroffene geöffnet. Immer mehr Lehrstellen werden über soziale Medien beworben. Das soll Jugendlichen den Einstieg in die Arbeitswelt erleichtern. Die österreichische Gewerkschaftsjugend betont nun aber, gute Werbung allein reicht nicht. Entscheidend seien faire Arbeitsbedingungen und eine hochwertige Ausbildung. Jugendlichen wird geraten, sich schon vor der Bewerbung über ihre Rechte und die Bedingungen in ihrem Lehrberuf zu

0: informieren, etwa auf kollektivvertrag.at.
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3: Andreas aus Wiener Neustadt in Niederösterreich, du hast mir jetzt gerade gesagt, du machst gerne Kraftsport. Ist dein Ziel, der nächste Arnold Schwarzenegger zu werden oder was hast du vor?
4: Nein, das nächste Ziel, Arnold Schwarzenegger nicht, weil so alt bin ich nicht. Mein nächstes Ziel, ja, Europameister im Kraft-Dreikampf.
3: Jetzt habe ich auch eine Challenge für dich, nur falsch ist richtig, da geht es weniger um Kraft, aber ich brauche jetzt dein Gehirn 30 Sekunden lang jede Frage falsch beantworten, ab jetzt. In welcher Sportart wirfst du mit 3 Pfeilen auf ein Dartboard?
4: Billard.
3: Welches Tier steckt im Gänseblümchen?
4: Hund.
3: Passend dazu, der Hund macht Wuff, welches Geräusch macht die Katze?
4: Gackern.
3: So, jetzt wird's spannend. Fisch aus Fritz fischt frische Fische.
4: Der Hans.
3: 11.30 Uhr ist umgangssprachlich auch halb.
4: 5.
3: Und jetzt was zum Mitdenken. Kannst du einen Stimmbruch im Röntgen sehen?
4: Ja.
3: Gut mitgedacht. Alles falsch?
4: Danke, super. Sehr schön.
3: Was würdest du jetzt im Gym machen? Macht man da so ein Ja, geschafft oder was passiert jetzt?
4: Ja, im Gym, ja, geschafft. Und ein Schrei, ein Gescheiden.
3: Okay. Glaubst du, kannst einmal so einen Schrei nachmachen?
4: Ja.

0: Es gibt auf der einen Seite das Bankkonto, das sehr wichtig ist, überhaupt jetzt, finde ich, gerade im Sommer. Ist der Urlaubsbudget oder so, was geht noch, was geht nicht. Aber generell fürs Leben, vielleicht noch wichtiger, ist euer Karma-Konto. Radio Rabella ist da. Guten Morgen. Das ist ja quasi ein unsichtbares Konto, gibt Gott sei Dank auch keine Kontoführungsgebühren bei irgendeiner Bank, aber jede gute Tat landet drauf.
1: Den Sitzplatz angeboten? Plus. Freundlich gegrüßt? Plus. Im Straßenverkehr nicht gehupt? Plus. Wie viele Punkte hast du schon drauf?
0: Einige, also ich würde sagen 300.
1: 300?
0: Ja. Gibt es auch Minuspunkte?
1: Naja, was heißt Minuspunkte?
0: Also ein freundliches Hupen nach dem Motto,
1: so.
0: Könntest du nicht etwas schneller fahren?
1: Mhm. Nein, da wird wieder was abgezogen,
0: Vorfahrer.
1: Genau.
0: Ja. Also, wir reden heute über euer Karma-Konto. Wie schaut es da bei euch aus? Wie viele Punkte habt ihr oder wo werden euch Punkte abgezogen? Gern her mit der Sprachnachricht.
1: 0664 820 2000.
0: Warte, ich sammelt noch einen Punkt. Heute ist Dienstag, schönen guten Morgen.

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9: Mit Martina Steidl. Viele Menschen in Österreich können sich auch im Urlaub nicht ganz von der Arbeit lösen. 3/4 sind für den Job immer da, prüfen Nachrichten und E-Mails oder sind für Notfälle erreichbar. Vor allem Führungskräfte. Das zeigt eine Umfrage von Karriere.at. Und das zehrt. Ein Viertel belastet das ständige Erreichbarsein. Marisa Meyer von Karriere.at rät Umfeld und Team frühzeitig vorzubereiten.
10: Also wenn man frühzeitig kommuniziert, dass man in einem gewissen Zeitraum nicht verfügbar ist, dann ist es schon mal eine Entlastung für die Person, die auf Urlaub geht. Und man kann natürlich auch mit dem Team gewisse Zeiträume vereinbaren, wo man jeden Tag oder alle 2-3 Tage erreichbar ist und damit dann quasi den restlichen Tag einfach sich erholen und genießen.
9: Der ÖGB erinnert auch an die Rechtslage und die besagt, dass Arbeitnehmer in ihrer Freizeit oder im Urlaub nicht erreichbar sein müssen, also auch nicht abheben müssen, wenn Chef oder Chefin anrufen. In der Affäre rund um den Wiener Wirtschaftskammerpräsidenten Walter Ruck hat WKÖ-Chefin Martha Schulz indirekt seinen Rücktritt gefordert. Sie geht davon aus, dass Ruck Schaden von der Kammer abwenden will und die richtigen Schritte setzen wird, heißt es wörtlich in einem Statement. Auch Bundeskanzler Stocker will alle Vorwürfe geklärt sehen. Ruck soll sich ja unter anderem mit seinem Einfluss auf Personalentscheidungen gebrüstet und auch abfällig über Frauen geäußert haben. Auch in der 10. Nacht in Folge haben die USA wieder Ziele im Iran angegriffen, darunter viele militärische Einrichtungen, wie etwa Startanlagen für Drohnen und Raketen. Amerika will damit die Möglichkeiten von Teheran schwächen, weiterhin Handelsschiffe in der Straße von Hormuz anzugreifen. Überwältigender Empfang für den neuen Fußball-Weltmeister Spanien gestern in der Heimat. Mehr als 1 Million Menschen haben die Mannschaft im Madrider Stadtzentrum gefeiert. Zuvor hat das Team von Trainer Luis de la Fuente, König Felipe und danach Regierungschef Sanchez begrüßt. Felipe war mit seiner Familie auch beim Endspiel in den USA dabei gewesen.
11: Relativ unspektakulär kommt er daher, der Dienstag. Guten Morgen Wien, 15 Grad. Hallo Weidhofen an der Ips 13 und guten Morgen Linz, 12 Grad. Heute geht's mit einem Mix aus Sonne und Wolken durch den Tag, wobei die Sonne eindeutig überwiegt. Regenschauer sind höchst selten und es gibt sehr

0: ehesten rund um die Berge. Ansonsten bleibt es trocken bei Höchstwerten zwischen 20 und 27 Grad.
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0: Es ist 6:03. Hanna Reisner ist für euch da mit dem Radio Rabella Verkehrsupdate und es gibt erste Zuckungen in Wien.
2: Länger dauert es hier auf der A23 Richtung Vösendorf zwischen Hirschstetten und dem Knoten Kaisermühlen. Wir zählen auf eure Infos 0664 820 2000.
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0: Hallo, hallo, top fit auf dieser Seite und auf der anderen Seite. Was habe ich gehört? Du bist früh aufgewacht in der Nacht?
2: Ja, wirklich. Um 3 war ich schon munter und dann habe ich mich so hin und her gewälzt. Aber schau mich an, ich schaue jetzt nicht so unfit aus, oder?
0: Na?
2: Ja, passt.
0: Und was das Make-up nicht geschafft hat, schafft die Musik.
2: Ja, genau.
0: Volle Power jetzt aus den 80ern für euch, Roxette. Guten Morgen.
2: Morgen.

bin heute in der Früh, quasi nur mitten in der Nacht, als ich am Weg in den Sender war, schon freundlich gegrüßt worden am Gehsteig. Einfach so, obwohl ich den gar nicht kennt habe. Der hat schon mal fix einen Pluspunkt auf seinem Karma-Konto, denn genau darum geht's heute. Es geht um

0: Ah, bin ich schon fertig.
1: Ui.
0: Guten Morgen. 11:05, es gibt schon Minuspunkte fürs Karma. Okay. Ich weiß schon, na, es geht um eure guten Taten auf einem unsichtbaren Konto, wo sich hoffentlich Punkte sammeln.
1: Genau, also zum Beispiel jemanden die Tür aufhalten, im Stau jemanden reinlassen, auch ein großer Pluspunkt. Oder
0: was, ins Auto? Einfach so reinlassen,
1: ja, genau.
0: Tür auf,
1: hallo,
0: setz dich
1: Tür
0: dazu,
1: auf, kommt rein.
0: Du bist aber groß.
1: Na, oder einfach den Sitzplatz anbieten, auch ein großer
0: auch im Auto.
1: Sitz. Auch ein großer Sitzplatz, auch ein großer Pluspunkt. Na, zum Beispiel ein.
0: Ja, oder
1: einfach
0: ein Stück Kuchen oder so ins Büro mitnehmen. Also ja. Euer Karma-Konto, schauen wir uns doch einmal an. Wie schaut's aus? Wie ist es gefühlt? Was tut ihr, um es aufzufüllen so?
2: Ich habe mir heute eine Red Bull gekauft. Ich habe mir meinen Tag gerettet heute davor.
3: Ja, voll. Ich finde, dass ich voll der gute Mensch bin. Ich bin voll nett zu meinen Mitmenschen. Ich interessiere mich für Kinder und was sie zum Sagen haben.
4: Und hast du auch schon Karma-Punkte verloren?
3: Ah, gute Frage.
2: Ja, ich bin schon des Öfteren spät in die Arbeit gekommen, weil ich verschlafen habe. Halb so viel. Naja, nicht, wenn du erst um 2 Nachmittag kommst.
3: Start.
2: 10 Uhr Vormittag.
3: Ich habe bestimmt schon einen Vorrang genommen das Jahr. Das passiert mir vielleicht regelmäßig.
1: Hm. Oh, du auch, glaube ich.
0: Ich hätte noch eine Frage. Kann man sein Karma-Konto eigentlich überziehen?
1: Überziehen?
0: Ja, wie ist Bankkonto? Minus.
1: Achso, ins. Mhm. Ja, das kann ich mir bei dir vorstellen. Ja.
0: Ja, kann ich mir auch vorstellen.
1: Na schau, wir sind einer Meinung.
0: Sollte ich nett sein, sicherheitshalber. Warte, ich fülle das jetzt wieder auf. Also ich finde, gute Musik sollte auf jeden Fall ein paar Punkte wert sein. Deswegen jetzt die 80er mit Teardrops für euch auf Radio Rabella. Und wenn ihr über Karma sprechen wollt, was ist euer Kontostand? 0664 820 2000.

0: Guten Morgen am Dienstag, es ist 16 nach 6.
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0: So hört sich's an, wenn die Eiskugel schmilzt und es tropft und tropft, halt nur nicht auf mein T-Shirt, sondern am Boden.
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0: Radio Rabella um 20 nach 6 mit dem Fleckenmacher Nummer 1, Eis im Sommer. Aber die Frage ist, Eis ist Eis oder wie schnell schmilzt Eis? Also ich sage, egal ob Vanille, Erdbeer oder Schoko, bei mir schmilzt alles dahin und ich patze mich mit allem an.
2: Das ist falsch.
0: Nein, das ist richtig.
2: Ja, das glaube ich da schon. Aber die andere Behauptung, Eis ist nicht gleich Eis, zumindest nicht, wenn es nämlich um die Farbe geht. Denn dunkles Eis schmilzt tatsächlich schneller als helles in der Sonne. Warum? Ganz einfach, dunkle Farben nehmen mehr Sonnenlicht auf, also auch mehr Wärme und dadurch schmilzt das Eis schneller dahin. Helles Eis reflektiert das Licht besser und bleibt dann länger kalt. Also wer länger cool bleiben will, greift lieber zur hellen Sorte. Christian.
0: Ja, aber es wartet ja eh keiner und schaut sich eine halbe Stunde die Vanilleeiskugel in der Sonne an, sondern geschleckt, gebissen, damit das Eis schnell wegkommt.
2: Gebissen, das ist ein anderes Thema.
0: Das ist wieder Eisbeißen. Ein anderes Thema. Eisbeißen demnächst an dieser Stelle. Ja. Aber wenn ihr was im Gefrierschrank habt, vielleicht mal ausnahmsweise heute kein Vollkornbrot, sondern Kugel Eis. Sehr gut.
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4: Also das Allerschönste im Sommer ist einfach Eis zum Essen. Jeden Tag mindestens ein, zwei Kugeln.

0: mit dem Wow-Faktor. Genau dafür gibt's Radio Arabella. Schön, dass ihr schon mit dabei seid. Gleich die 90er. Eros Ramazzotti.
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3: In einer Minute, 6:30. Guten Morgen. Hier ist Radio Rabella, das Wichtigste für den neuen Tag. Kurz und knapp zusammengefasst, wettermäßig. Ja, so ein Sommertag zum Durchatmen. Bei 15 Grad jetzt gerade in Wien, 12 hat es in St. Pölten, 11 gar nur in Vöcklabruck. Aber keine Sorge, es wird auf jeden Fall noch ein bisschen wärmer. Einige Wolkenfelder ziehen durch. Generell ist es so knapp 50-50 mit leichten Vorteilen für die Sonne. Untertags, es sollte allerdings großteils trocken bleiben. Die Höchstwerte etwas gedämpft, zwischen 20 und 27 Grad. Das Gegenteil von gedämpft ist Hanna Reisner. Immer gut drauf, leicht überdreht und vor allem immer am Puls des Verkehrs, das Radio Rabella Verkehrs-Update, aber aktuell hast du nur Wien.
4: Genau, und hier staut es auf der A23 Richtung Vösendorf, zwischen Hirschstetten und dem Knoten Kaisermühlen. Wir zählen auf eure Infos 0664 820 2000.
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3: Ihr seid im Urlaub und checkt trotzdem E-Mails ab vom Chef. Ihr seid nicht allein. Die Details hat Bernhard Gribitz für euch.
6: Guten Morgen.
3: Das Radio Rabella News Update.
6: Trotz Urlaub sind 3/4 der Menschen für den Job immer erreichbar. Sie prüfen Nachrichten und E-Mails weiterhin oder schalten das Handy nicht ab. Zeigt eine neue Umfrage. Vor allem Führungskräfte betrifft das. Tipp: Das Team früh auf die Abwesenheit vorbereiten. Immer mehr Lehrstellen werden über soziale Medien beworben. Das soll Jugendlichen den Einstieg in die Arbeitswelt erleichtern. Aber auch faire Arbeitsbedingungen sind wichtig. Jugendlichen wird geraten, sich schon vor der Bewerbung über ihre Rechte und die Bedingungen in ihrem Lehrberuf zu informieren. Der neue Fußball-Weltmeister Spanien ist groß in der Heimat empfangen worden. Mehr als 1 Million Menschen haben die Mannschaft im Stadtzentrum von Madrid empfangen. Zuvor wurde das Team von dem spanischen König Felipe und Regierungschef Sanchez begrüßt. Radio Arabella, neue Nachrichten wieder in einer halben Stunde.
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0: Ihr steht jetzt auf. Um 6.39 Uhr. Und was könnt euch im Sommerurlaub so begegnen? Das klären wir hier jeden Tag ab.
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0: Hanna zum Beispiel liegt ja gerne am Strand.
2: Ich liebe es.
0: Und deswegen sind wir thematisch genau dort, wo sie auf ihren Poolboy Bernhard trifft. Das fällt nämlich genau. Im Sommer was auf.
2: Sommerchecker Bernhard bei uns.
0: Ja.
2: Und eine Frage, ich glaube, die interessiert jeden. Warum sind Strandliegen so teuer geworden, bitte?
3: Der Grund sind höhere Personal- und Energiekosten, saftige Gebühren und die riesige Nachfrage. Gerade an Hotspots wie Mallorca zum Beispiel, da sind so ca. 10 Euro am Ballermann. Oder in Italien zahlen Urlauber ordentlich drauf, oft auch wegen extrem teuren Privatstränden. Ich habe mal so ein bisschen rausgesucht, der teuerste Spot, Alassio in Ligurien, mit satten, haltet euch fest, 368 Euro pro Woche.
2: Boah.
3: Dafür aber inkludiert 2 Liegen plus Schirme in der ersten Reihe.
2: Toll.
3: Und für alle war es jetzt eine Spur billiger, haben wir und geht natürlich auch. Lignano, da kostet derselbe Strandluxus im Schnitt 164 Euro pro Woche. Also 200 Euro weniger, aber trotzdem noch dreistellig.
0: Aber es ist trotzdem noch ein Wahnsinn.
3: Ja.
0: Also diese Zusatzkosten. Und,
3: ja.
0: und das bin ich früher nur in Urlaub vor einer Woche.
3: Gut, ja.
0: War selten, aber ist egal.
2: Keine Liegen für uns.
0: Nein, für dich auch nicht mehr.
2: Na schon, ich brauche das.
0: Ja, aber es ist schon eine Frechheit, teilweise. Ich meine, ich habe ja nichts gegen Liegetuch direkt am heißen Sand. Wie schaut es bei euch aus?
2: Nein.
3: Habe ich bis jetzt immer gemacht, tatsächlich. Also.
2: Aber schon wenigstens mit einem Schirm, Sonnenschirm dabei?
3: Nein.
2: Okay.
3: Alles, was extra kostet, muss man sparen ein bisschen.
0: Richtig, Bernhard.
2: Ja.
0: Wir sind ja die Sparmeister.
2: Mhm.
0: Oder Liga zahlt sich ja gar nicht aus, wenn ihr die ganze Zeit über den heißen Sand tanzt.

0: Ab und zu braucht es im Leben gar nicht so viel und zack ist die Laune wieder oben. Also fix ist Radio Rebella, braucht schon 6:40 hier. Guten Morgen. Aber ich habe jetzt beobachtet, in den sozialen Medien auf Insta oder so, der Hopserlauf ist anscheinend total in, habe ich immer öfters gesehen, dass die Leute das machen in der Früh.
1: Genau.

0: Also das ist jetzt nicht hochwissenschaftlich, sondern einfach Menschen, die da so herumhopsen. Siehst du das?
1: Und du musst das erklären, damit sich die Leute, falls also ihr so keinen Hopserlauf macht.
0: Ja, so. Und völlig, sich völlig wirklich abhauen, das ist ja wichtig.
1: Wie? Was war das denn jetzt? Das war ein Thriller für Arme von Michael Jackson. Wie hoch müssen denn die Knie bei so einem Hopserlauf?
0: Boah, 3 Meter.
1: Ich räume da gerade mein Sessel und alles weg.
2: Das heißt 3 Meter, jetzt ist
1: das nicht realistisch.
0: Um das geht's gar nicht. Einfach wirklich so herumhopsen, ganz leicht. Rumhopsen. Und lachen dazu.
1: Ganz leicht.
0: Mach das einmal.
1: Mach das einmal. Dämlich. Jetzt ganz ehrlich.
0: Was war das für ein Lacher, Christian?
1: Das kommt dabei raus, wenn im Sommer bei der Redaktionssitzung die Praktikanten die Themen vorschlagen. Hopsalau. Nein, macht eh gute Laune. Wer will, bitte jetzt machen und schickt mir das Video.

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8: Mit Martina Steidl. Auch im Urlaub sind viele für ihren Job erreichbar. Das zeigt eine Umfrage von Karriere.at. Fast 3/4 checken demnach ihre Mails und Nachrichten und sind für Notfälle auch am Handy erreichbar. Sagt uns Marisa Meyer von der Jobplattform, etwa 1/4 belastet das auch.
9: Wir sehen einen großen Unterschied zwischen den Personen mit Personalverantwortung und jenen ohne Personalverantwortung. Und da zeigt sich, dass die Führungskräfte deutlich eher erreichbar sind für ihre Arbeitskolleginnen, für ihr Team, als die Personen ohne Führungsverantwortung.
8: Sein Team frühzeitig auf die Abwesenheit vorzubereiten oder fixe Zeiten für Erreichbarkeiten auszumachen, das kann helfen, rät Meyer. US-Präsident Trump macht im Handelsstreit mit Kanada nun wieder Druck. Er hat neue Zusatzzölle in Höhe von 50% auf viele Güter angekündigt, etwa auf Hockeyschläger, Wein und Zement. Eine Reaktion auf Kanadas diskriminierende Behandlung von amerikanischen Produkten, wie es heißt. Mit den Zöllen will Trump erreichen, dass die Bedingungen für den Export von amerikanischen Autos verbessert werden. In weiten Teilen Siziliens und Sardiniens toben aktuell Waldbrände. Im Raum Catania haben die Feuerwehren binnen weniger Stunden 2 Dutzend Brände bekämpfen müssen. Auf Sardinien sind seit gestern auch Hubschrauber und Löschflugzeuge im Einsatz. Gebietsweise sind auch Wohnhäuser von den Flammen bedroht. Die spanische Fußballmannschaft ist nach ihrem WM-Sieg gestern noch euphorisch in der Heimat empfangen worden. Von Fans, König Felipe und Regierungschef Sanchez. Mehr als 1 Million Menschen haben im Stadtzentrum von Madrid ihre Helden gefeiert. Der oben offene Doppeldeckerbus mit dem Team hat sich mehrere Stunden lang durch die Innenstadt geschoben.
10: Heute etwas Abkühlung, aber keine Sorge. Am Nachmittag dann mit Sonne. Gilt nach wie vor, es ist ein Sommertag in Wien. Guten Morgen, 15 Grad jetzt gerade, in Gmünd 10, in Linz 12. Ein paar Wolkenfelder sind unterwegs, wechseln sich mit der Sonne ab. Im Großen und Ganzen wird es untertags so 50-50 stehen. Der Wind relativ leicht, es soll großteils trocken bleiben, bei höchstens 20 bis 27 Grad.
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10: 7:02, das Radio Arabella Verkehrsupdate für euch. Hanna Reisner hat alles im Blick, wobei alles sich auf Wien konzentriert.
11: Hier staut's auf der 23 Richtung Vösendorf zwischen Hirstetten und dem Handelsquai und auf der A4 stadteinwärts zwischen der Landesgrenze und dem Knoten Prater. Wir zählen auf eure Infos 0664 820 2000.
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1: Christian Trinkel.
10: Und Vorsicht, der Nachschub könnte ein bisschen haken. Heute gibt es nämlich einen Warenstreik bei den Süßwarenherstellern Balsen und Nestlé.
11: Mhm.
10: Ich sag mal so, das wird kein Zucker schlecken.
11: Naja.
10: Ich hab schon für die nächste Faschingsansprache. So, das war's für heute mit den schlechten Witzen. Ich verspreche, weil sonst geht das Karma-Konto ins Minus. Auch darüber reden wir heute im Mehr Musik.

0: Denkst du bei Patschi Patschi auch immer an Patschi Patschi, Patschi Handel geben?
1: Ja, genau.
0: Das Patschi. Denken wir immer. Patschi Patschi.
1: Patschi
0: Patschi. Tambo und so weiter. So, der Sommersound hier auf Radio Rebella. Guten Morgen, es ist 10 nach 7 an diesem Dienstag. Und auch im Sommer rennt es unerbittlich weiter. Euer Karma-Konto. Das ist dieses unsichtbare Konto, für das auch keine Gebühren fällig werden. Es gibt auch keine Bankomatkarte oder so irgendwie dafür. Und trotzdem wird dauernd gesammelt. Pluspunkte für gute Taten und Minuspunkte, Abzüge für nicht so gute Taten.
1: Ich nenne einige Beispiele. Jemanden die Tür aufhalten.
0: Pluspunkt.
1: Genau. Warte mal. Ah ja, den Sitzplatz anbieten.
0: Pluspunkt.
1: Ja, einfach irgendwas Nettes machen, freundlich sein oder ein ehrliches Kompliment, ein nettes aber.
0: Dafür hast du noch nie einen Pluspunkt bekommen.
1: Warum?
0: Weil du es immer verlachst hinten, wenn du mir ein Kompliment machst.
1: Okay.
0: Es gibt natürlich auch Abzüge, zum Beispiel, wer seinem Partner zu viel Pommes vom Teller wegisst, weil er vorher gesagt hat, ich bestelle nur einen Salat, ich koste nur.
1: Ja.
0: Ist auf jeden Fall auf der Minusseite. Also liebe Radio Rebella Community, wie schaut's aus mit eurem Karma-Konto? Was kommt drauf, was kommt runter, wie ist der Stand?
2: Also ich mache gerade natürlich ein Interview für Radio Rebella, ich da sammle ich schon Karma-Punkte. Letztens war ich beim Bahnhof und da haben Leute einen Anschlusszug verpasst und ich habe es dann einfach heimgeführt, weil die sind eh in dieselbe Richtung gefahren und da habe ich mich schon ein bisschen gut gefühlt eigentlich.
3: Und hast da schon Karma-Punkte verloren?
2: Ja, ist aber sicher. Wenn ich viel Geld für Gewand ausgib, dann verliere ich schon ein bisschen Karma-Punkte, aber ja.
4: Ich habe gesagt, in der Arbeit, ich bin krank und war aber nicht krank.
0: Ja, boah. Der Lacher kostet nur 3 Punkte extra.
1: Das ist, naja, Minus.
0: Ah. Was sind eure Karma-Geschichten? Plus, Minus, her gerne mit der WhatsApp.
1: An 0664 820 2000.
0: Passt auf, was ihr heute tut, denn der Karma-Kommissar geht um. Hier auf Radio Rebella, direkt aus den 80ern.

19 nach 7 und schon mal kurze Vorwarnung, ihr braucht gleich euer Handy und WhatsApp, denn ich hätte wieder einen Vorschlag aus meiner Sommerplaylist. Wow oder Ciao, läuft der Song hier in voller Länge oder nicht? Ihr entscheidet. Ich habe was ganz Besonderes rausgesucht. Gleich nach den 80ern von Glenn Frey.

0: trainierte Körper, heiße Liebesaffären, die Sonne Kaliforniens. Ja, willkommen in meinem Leben.
1: Wow! Oder ciao.
2: Christian Trenkis ganz besondere Sommerplaylist.
0: Oder zumindest ein Teil davon.
3: Ich würde gerade sagen, in deinem?
0: Bin gerne in Kalifornien im Urlaub. Deswegen habe ich euch was Besonderes mitgebracht. Guten Morgen, es ist 7.23 Uhr und ihr seid jetzt wieder am Drücker, wenn ich euch einen Song präsentiere. Hast du schon Ahnung, worauf es hinausläuft, wenn ich Kalifornien so hervorhebe?
3: Ja, ich glaube, es geht auch um die Serie, oder? OC California?
0: Ja, Volltreffer!
3: Also,

0: OC California.
1: Da kann ich schwer dagegen sein. Ich habe das wirklich ab und zu geschaut und es war schon cool, diese Liebesintrigen.
0: Ja. Der Herzschmerz, Ryan, genau. Der sich da in die High Society reinarbeitet oder reinschmust, je nachdem, wie man es gesehen hat damals.
1: Michael Barton hat mitgespielt, ja, war schon cool.
0: Und da gibt es halt natürlich einen Titelsong dazu.

0: Das berührt mich nicht wirklich. Also, meine Stimme wäre tatsächlich eher ciao.
1: Was, du bist da schon als Prinzip dagegen?
2: Bernie sagt ciao.
0: Ja, schon. Das catcht mich nicht so, keine Ahnung.
2: Ich bin dafür. Bin einmal auf deiner Seite, Christian.
1: Okay. Und wenn ihr noch keine Ahnung mehr habt, wie das Ganze klingt, es kommt jetzt der Song und er läuft so lange, solange ihr sagt wow. Deswegen nehmt euer Handy, WhatsApp, schickt einfach nur das Wort wow an 0664 820 2000 oder seid ihr skeptisch wie Bernhard?
0: Und dann schreibt ein Ciao.
1: Dann die gleiche Nummer.
2: Genau.
1: Hanna strahlt.
2: Ich strahle, ich freue mich auf den Song.
1: Ja, dann steht es jetzt schon 2-1 hier, aber wie gesagt, ihr entscheidet. Wow oder Ciao. California von Fans on Planet auf Radio Rabella. Läuft's durch oder wird's gestoppt? Jetzt WhatsApp. Wow oder Ciao.

0: Da kurz vor Ende, meine Güte.
1: Ciao.
0: Also auf die 6 Sekunden wäre es jetzt auch nicht mehr ankommen.
1: 6 Sekunden, ha?
0: Aber danke. Aber man hat es jetzt voll gesehen. So knapp war es bis jetzt noch nie.
1: Das stimmt wirklich, ja.
2: Es ist ordentlich abgegangen, ja.
0: Es ist voll abgegangen. Also Bernhard, du bist mit deiner Abneigung nicht alleine, aber wir sind mit unserer Zuneigung auch nicht alleine.
1: Genau.
0: Phantom Planet, fast ganz durchgelaufen
1: fast.
0: Hier. Habt ihr noch einen anderen Vorschlag für meine Sommerplaylist? Gern her damit. Spiele ich mal euren Vorschlag hier an. Fix ist gleich, geht's weiter hier mit den 90ern. Sommersound von Texas.
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10: Kurz nach 7:30, Radio Rabella ist bei euch und wettermäßig, ja, sowohl Sonne als auch Wolken werden bei euch sein. Wir starten mal mit 17 Grad in Wien in den Tag, in Amstetten hat 16, in Rohrbach 15 Grad. Über den Tag verteilt halten sich Sonne und Wolken so die Waage, wobei am Nachmittag die Sonne etwas häufiger durchkommt. Dazu leichter Wind und Regenschauer, die allerdings höchstens so rund um die Berge, also nicht flächendeckend. Es bleibt ansonsten trocken, 20 bis 27 Grad. Anna hat das Radio Rabella Verkehrsupdate für euch und da dauert es vor allem länger in Wien.
11: Hier hat es gekracht auf der A22 Richtung Nordbrücke zwischen der Prager Straße und dem Knoten Nordbrücke. Hier ist ein Unfall mit mehreren Fahrzeugen passiert, also bitte hier vorsichtig fahren. Und dann staut es auch noch auf der A23 Richtung Vösendorf zwischen Gestetten und dem Handelsquai und auf der A4 stadteinwärts zwischen der Landesgrenze und dem Knoten Prater. Wir zählen auf eure Infos 0664 820 2000.
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13: Guten Morgen.
10: Die Radio Rabella Nachrichten um 5:30.
13: Trotz Urlaub sind 3/4 der Menschen für den Job immer erreichbar. Sie prüfen Nachrichten und E-Mails weiterhin oder schalten das Handy nicht ab. Zeigt eine neue Umfrage. Vor allem Führungskräfte betrifft das. Tipp, das Team früh auf die Abwesenheit vorbereiten. In weiten Teilen Siziliens und Sardiniens toben aktuell Waldbrände. Im Raum Catania haben die Feuerwehren binnen weniger Stunden 2 Dutzend Brände bekämpfen müssen. Auf Sardinien sind seit gestern Hubschrauber und Löschflugzeuge im Einsatz. Gestern Nachmittag ist groß gejubelt worden in Madrid. Mehr als 1 Million Fans haben den neuen Fußballweltmeister Spanien im Stadtzentrum empfangen. Zuvor gab es bereits Glückwünsche von König Felipe und Regierungschef Sanchez. Radio Rabella, 9 Nachrichten wieder in einer halben Stunde.
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0: Guten Morgen um 7.40 Uhr.
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0: Nur echt auf Radio Rabella und natürlich mit dem Griebitz. Also ich hoffe, ihr habt euch jetzt schon eingegroovt, ihr seid bereit. Ihr wisst, ab jetzt ist alles verkehrt herum.
3: Andreas aus Wiener Neustadt in Niederösterreich, du hast mir jetzt gerade gesagt, du machst gerne Kraftsport. Ist dein Ziel, der nächste Arnold Schwarzenegger zu werden oder was hast du vor?
4: Nein, das nächste Ziel, Arnold Schwarzenegger nicht, weil so weit bin ich nicht. Mein nächstes Ziel, ja, Europameister im Kraft-Dreikampf.
3: Jetzt habe ich auch eine Challenge für dich, nur falsch ist richtig, da geht es weniger um Kraft, aber ich brauche jetzt dein Gehirn 30 Sekunden lang jede Frage falsch beantworten, ab jetzt. In welcher Sportart wirfst du mit 3 Pfeilen auf ein Dartboard?
4: Billard.
3: Welches Tier steckt im Gänseblümchen?
4: Hund.
3: Passend dazu, der Hund macht Wuff. Welches Geräusch macht die Katze?
4: Gackern.
3: So, jetzt wird's spannend. Fischers Fritz fischt frische Fische fischt.
4: Der Hans.
3: 11.30 Uhr ist umgangssprachlich auch 16:30. Und jetzt was zum Mitdenken. Kannst du einen Stimmbruch im Röntgen sehen?
4: Ja.
3: Gut mitgedacht. Alles falsch?
4: Danke, super, sehr schön.
3: Was würdest du jetzt im Gym machen? Macht man da so ein Ja, geschafft oder was passiert jetzt?
4: Ja, im Gym, ja, geschafft und ein Schrei, ein Gescheiden.
3: Okay, glaubst du, kannst einmal so einen Schrei nachmachen?
4: Ja!
0: Was? Ja? Esel sagt auch ja. Aber gut. Ich bin auch wieder dabei, morgen früh nicht im Fitnesscenter, aber bei Nur Falsch ist richtig. Neue Folge, nur hier auf Radio Rabella, um 7.40 Uhr.

0: 11 Minuten vor 8, das ist der Mehr Musikmorgen auf Radio Rabella. Und ich finde allein, dass ich jetzt die richtige Uhrzeit euch durchgesagt habe, bringt mir schon einen Karma-Punkt aufs Konto. Das ist dieses berühmte Konto für die Zukunft des Lebens, wo man Pluspunkte sammeln kann, aber wenn man sie ganz schlecht verhält, natürlich auch Minuspunkte. Das Karma begleitet einen doch immer im Leben.
1: Und einen ganz fetten Pluspunkt gibt's, wenn man zum Beispiel im Supermarkt jemanden mit nur zwei Sachen vorlässt. Oder?
0: Ich lasse nur Leute mit einer Sache vor.
1: Oder ja, jemanden die Tür aufhalten, einfach ein nettes Kompliment machen.
0: Wo sammelt ihr Punkte und wo werdet ihr sie wieder los? Darüber reden wir heute mit der Radio Rabella Community.
2: Ich habe mir heute eine Repul gekauft. Jetzt hat mir meinen Tag gerettet heute davor.
3: Ja, voll. Ich finde, dass ich voll der gute Mensch bin. Ich bin voll nett zu meinen Mitmenschen. Ich interessiere mich für Kinder und was sie zum Sagen haben.
4: Und hast du auch schon Karma-Punkte verloren?
3: Ah, gute Frage.
2: Ja, ich bin schon des Öfteren spät in die Arbeit gekommen, weil ich verschlafen habe. Halb so viel. Naja, nicht, wenn du erst um 2 Nachmittag kommst.
3: Stimmt.
2: 10 Uhr Vormittag.
3: Ich habe bestimmt schon einen Vorrang genommen das Jahr. Das passiert mir vielleicht regelmäßig.
0: Wann hast du die letzten Punkte verloren? Sei ehrlich.
1: Warte, ich habe gerade überlegt. Nein, ich verliere keine Punkte. Ich habe gar keinen
0: Hochmut
1: Konto.
0: Hochmut kommt vor dem Fall. Am Karma-Konto, ich sag's nur.

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7: Mit Martina Steidl. Den Gang zur Behörde können wir uns mittlerweile oft sparen. Durch die digitale Verwaltung lässt sich vieles online erledigen. Die Menschen in Österreich sind mit den digitalen Verwaltungsservices allerdings nur mäßig zufrieden, wie nun eine aktuelle Studie der Boston Consulting Group zeigt. Mehr dazu von Hannes Haab.
8: Zurückzuführen ist das wohl auf technische Fehler oder mangelnde Benutzerfreundlichkeit. Nur 4 von 10 berichten von keinen Problemen, wenn sie digitale Verwaltungsangebote nutzen. Das liegt leicht unter dem Durchschnitt der 44 Länder, die für die Studie befragt wurden. Außerdem bewerten nur knapp 1/5 der Befragten in Österreich die digitalen Regierungsdienste besser als etwa Angebote von großen Unternehmen wie Google oder Amazon.
7: Was KI betrifft, haben die Österreicherinnen und Österreicher hingegen weniger Probleme. 70% haben eine neutrale bis positive Einstellung zu künstlicher Intelligenz. In der Affäre rund um den Wiener Wirtschaftskammerpräsidenten Walter Ruck hat WKÖ-Chefin Martha Schulz indirekt seinen Rücktritt gefordert. Sie geht davon aus, dass Ruck Schaden von der Kammer abwenden will und die richtigen Schritte setzen wird, heißt es wörtlich in einem Statement. Auch Bundeskanzler Stocker will alle Vorwürfe geklärt sehen. Ruck soll sich ja unter anderem mit seinem Einfluss auf Personalentscheidungen gebrüstet und auch abfällig über Frauen geäußert haben. Die Deutsche Bahn will Alkohol an allen 5.400 Bahnhöfen in Deutschland verbieten. Das berichtet die Bild-Zeitung. Demnach darf kein Alkohol mehr auf Bahnsteigen oder in den Bahnhofshallen außerhalb der Gastrozone getrunken werden. Das Ganze soll bis Mitte Oktober umgesetzt sein. Für mehr Ordnung und Sicherheit auf den Bahnhöfen und in den Zügen, so die Deutsche Bahn. Die Vertragsverlängerung ist nun fix. ÖFB-Nationalspieler Konrad Leimer bleibt bis Sommer 2029 bei dem deutschen Fußballrekordmeister Bayern München. Der 29-Jährige hat einen entsprechenden Vertrag unterschrieben. Dem Schritt war ein monatelanger Poker zwischen dem Salzburger und den Münchnern vorausgegangen.
9: Wird heute auch ein Poker zwischen Sonne und Wolken und wer gewinnt, es steht noch nicht fest, könnte 50-50 ausgehen. Wir starten mal in Wien, aktuell bei 17 Grad, in Waidhof an der Theier 14 und in Linz hat es 16. Es gibt einiges an Sonne, keine Sorge, aber untertags ziehen auch immer wieder Wolken durch. Es sollte meistens trocken bleiben, Schauer sind wirklich ganz, ganz selten und konzentrieren sich eher so um die Berge. Die Höchstwerte heute 20 bis 27 Grad, also durchaus angenehm.
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9: 3:08. Hanna Reisner mit dem Radio Arabella Verkehrsupdate für euch. Und da tut sich was in Wien.
10: Länger dauert's auf der 23 Richtung Vösendorf zwischen Hirstetten und dem Handelskeh. Und auf der A4 stadteinwärts zwischen der Landesgrenze und dem Knoten Prater. Wir zählen auf eure Infos 0664 820 2000.
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9: Ja, dann gehen wir's an, oder? Auf in den Dienstag. Guten Morgen.
10: Morgen.
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0: Ich weiß nicht genau, ob ihr dieses Gefühl kennt. Nein, ich bin ziemlich sicher, ihr kennt dieses Gefühl. Wenn gruppendynamisch was entsteht und ihr wisst eigentlich, ich will da nicht dabei sein. Ihr wollt da nicht dabei sein. Genauso ist es jetzt bei mir. Hallo auf Radio Rabella, 10 nach 8, nachdem die Redaktion gestern mit lautstarkem Applaus vor der Hanna beschlossen hat, hey, lasst uns doch über den Hopserlauf sprechen.
1: Ja.
0: Deswegen habe ich gesagt, das ist nichts für mich. Bernhard und Hanna, bitte,
2: ja.
0: Dann macht.
2: Ja, also das ist nämlich jetzt ein neuer Trend auf Instagram. Mhm. Viele Leute machen den Hopserlauf.
1: Genau.
2: Und du machst anscheinend richtig gute Laune.
1: Ja, und der ist eigentlich ganz einfach. Das ist so ein federndes Hüpfen vorwärts. Ja, und da brauchst du nicht viel. Also das ist jetzt nicht hochwissenschaftlich, sondern einfach Leute, die da herumhopsen und total laut dazu lachen, Bernie. Kannst
2: ja.
1: du das einmal demonstrieren?
2: Mit dem Lachen, oder?
0: Gott. Na, hops doch mal.
1: Naja, nicht nur mit dem Lachen. Schon mit dem Hopsen.
2: Ich hopse.
1: So, vorwärts hopsen. Ja, genau. Also ich meine, das könnt ihr heute mal probieren, wenn ihr zum Bus hoppt.
0: Genau. Oder wenn ihr keine Lust mehr auf eine Gehaltserhöhung habt, einfach im Büro, damit es der Chef auch sieht.
1: Aber er macht's gut, schau mal.
2: Ja.
0: Toll.
2: Wahrscheinlich schauen die Leute komisch, aber hauptsächlich gute Laune.
1: Super, Bernie. Danke.
0: Damit haben wir alles zum Hopserlauf gesagt, was es zu sagen gab. Der Hopserlauf. Widmen wir uns doch wieder, wem der wirklich tanzen kann. Und ich bin ziemlich sicher, Michael Jackson hat nie den Hopserlauf für seine Videos auch nur in Betracht gezogen, da er das nicht so weit braucht. Hier sind die 80er ohne Hopserlauf, dafür mit Billie Jean auf Radio Rabella.

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0: Tropfsteinhöhlen sind was sehr, sehr Schönes. Dahin tropfendes Eis im Sommer nicht so.
1: Stimmt's? Alltagswissen überprüft.
0: Das gute Zeug gehört doch gegessen und nicht angeschaut beim Dahinfließen. Radio Rabella um 18 nach 8, deswegen klären wir was ganz Wichtiges ab. Ist Eis gleich Eis? Also gemeint ist, dunkles Eis, also Schokoladeneis und Vanilleeis, schmilzt gleich schnell, weil besteht beides aus Milch und ist gefroren.
2: Eis ist nicht gleich Eis. Zumindest nicht, wenn es um die Farbe geht. Denn dunkles Eis schmilzt wirklich schneller als helles.

0: Warum? Ganz einfach. Dunkle Farben nehmen mehr Sonnenlicht auf, also auch mehr Wärme, und dadurch schmilzt das Eis dann schneller dahin. Helles Eis reflektiert das Licht besser und bleibt länger kalt. Also wer länger cool bleiben will, greift lieber zur hellen Sorte. Zum Beispiel Zitroneneis, Christian.
1: Okay, hast du das auch nachgemessen? Also angenommen, wir kriegen wieder 35 Grad. Mhm. Wie viel länger hält dein Zitroneneis im Vergleich zu meinem Triple Chocolate?
0: Ungefähr eine Minute.
1: Nicht mal das, glaube ich. Ja, schneller essen ist das wichtigste Gegenmittel. Es soll doch nichts verloren gehen, ja. Um jeden Tropfen Eis ist es schade.

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3: Guten Morgen, 8:30, Radio Rebella, der Musikmorgen und alle Infos, die ihr braucht. Wettermäßig, ja, schon einiges an Sonne, nur ungetrübt ist es untertags nicht. In Wien, guten Morgen, hat 17 Grad, in Krems an der Donau 16 und bei euch in Wels 15 Grad. Es ist unterm Strich über den Tag verteilt so 50-50, Sonne und Wolkenfelder wechseln sich ab. Die Temperaturen gehen leicht runter, Höchstwerte noch 20 bis 27 Grad in der Spitze. Hier ist das Radio Rebella Verkehrsupdate. Hanna hat für euch alles im Blick, vor allem was sich in Wien tut.
4: Ein Unfall ist passiert in der Hadeggasse vor dem Schloss Schönbrunn. Der Stau, der reicht zurück bis auf die linke Windseile und bis zum Gürtel. Wir sind 30 Minuten Verzögerung. Und es staut auf der A23 Richtung Vösendorf zwischen Hirstetten und dem Handelskä und auch noch auf der A4 stadteinwärts zwischen der Landesgrenze und der Raststation Simmering. Wir zählen auf eure Infos 0664 820 2000.
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3: Bernhard Griebitz ist voll digital.
6: Guten Morgen.
3: Aber das sind bei weitem nicht alle, das Radio Rebella News Update.
7: Weniger als die Hälfte der Österreicher sind zufrieden mit der digitalen Verwaltung, zeigt eine neue Studie. 40% berichten von einer problemfreien Nutzung von Apps wie ID Austria. Das liegt leicht unter dem globalen Durchschnitt von 42%. Die Deutsche Bahn will Alkohol an allen 5.400 Bahnhöfen verbieten. Laut der Bild-Zeitung darf kein Alkohol mehr auf Bahnsteigen oder in den Bahnhofshallen außerhalb der Gastrozone getrunken werden. Das Ganze soll bis Mitte Oktober umgesetzt sein und für mehr Sicherheit sorgen. Gestern Nachmittag ist groß gejubelt worden in Madrid. Mehr als 1 Million Fans haben den neuen Fußball-Weltmeister Spanien im Stadtzentrum empfangen. Zuvor gab es bereits Glückwünsche von König Felipe und Regierungschef Sanchez. Radio Rebella, neue Nachrichten wieder in einer halben Stunde.
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0: Elton John.
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0: 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Weltweit über 3,7 Millionen Mal verkauft.
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0: In eurem Sommerurlaub könnt ihr so manches entdecken und manches fühlt sich irgendwie komisch an.
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0: Und dann reden wir hier drüber. Es ist 8.39 Uhr, Radio Rabella da, schönen Dienstag.
2: Sommerchecker Bernhard jetzt bei uns.
0: Hallo.
2: Eine Frage, die mich wirklich schon lange beschäftigt. Warum sind Strandliegen so teuer geworden?
3: Der Grund sind höhere Personal- und Energiekosten.

0: Kosten, saftige Gebühren kommen noch dazu und halt einfach die riesige Nachfrage. Gerade an Hotspots wie Mallorca, das sind so ca. 10 Euro am Ballermann, oder in Italien zahlen Urlauber ordentlich drauf, oft auch wegen dieser teuren Privatstrände. Ich habe euch mal ein Beispiel rausgesucht, der teuerste Spot Alassio in Ligurien mit satten 368 Euro pro Woche.
1: Boah.
0: Aber dafür habt ihr zwei Liegen plus Schirm in der ersten Reihe.
1: Toll. Immerhin. Toll, toll.
0: Wenn ihr es ein bisschen billiger haben wollt, empfehle ich Lignano. Da kostet derselbe Strandluxus im Schnitt 164 Euro die Woche. Ist zwar ein bisschen billiger, aber noch immer dreistellig.
2: Herr Lehrer, ich habe noch eine Frage.
0: Ja.
2: Du hast am Anfang.
3: Jetzt komme ich wirklich vor wie in der Schule.
2: Du hast am Anfang gesagt, der Hauptgrund sind höhere Personal- und Energiekosten.
0: Ja.
2: Welche Energiekosten hat so eine Liege, die am Strand herumsteht? Die hat keinen Stromanschluss.
0: Das stimmt, aber vielleicht, weiß nicht, wird die Energie, was die Leute dafür aufbringen, damit sie es irgendwo dann hinbringt.
1: Gut gekontert.
0: Oder?
1: Bernie.
0: Ja.
2: Ich glaube, das
0: verbrennt ja halber
2: Italiener. Ja, du bist ja halber Italiener. Ja. Ich verrechne meine Kalorienverbrauch hier doppelt und dreifach.
3: Also gefällt mir, okay.
2: Naja. 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

0: Der Mehrmusikmorgen am Dienstag. Guten Morgen.
1: Hallo Christian, ich bin gerade am Weg zum Zug und bin voll spät dran. Wie spät ist denn?
0: Ja, 8.48 Uhr, 12 Minuten noch bis 9. Du, das geht sich aus. Vor allem, wenn die Musik ein bisschen Drive liefert. Das sind die 90er auf Radio Rabella, die Counting Crows.

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3: Im Studio Martina Steidl. Es waren unschöne Szenen nach dem Fußball-WM-Endspiel in den USA. Verlierer Argentinien hat sich schon beim Match selbst weniger durch gute Taktik als durch unfaires Verhalten ausgezeichnet. Nun kommt eine FIFA-Untersuchung auf das Team um Superstar Lionel Messi zu. Nach der 0:1-Niederlage sind die Argentinier Paredes und Molina auch noch auf spanische Spieler losgegangen. Da wurde gerangelt, geschubst und gerempelt. Molina hatte auch den vorbeilaufenden Kapitän Rodri geschlagen. Den Gang zur Behörde können wir uns mittlerweile oft sparen. Durch die digitale Verwaltung lässt sich vieles online erledigen. Die Menschen in Österreich sind mit den digitalen Verwaltungsservices allerdings nur mäßig zufrieden, wie eine aktuelle Studie der Boston Consulting Group zeigt. Zurückzuführen ist das wohl auf technische Fehler oder mangelnde Benutzerfreundlichkeit. Nur 4 von 10 berichten von keinen Problemen. 9 Monate nach dem spektakulären Juwelenraub im Pariser Louvre soll der betroffene Museumsteil wieder öffnen. Die Apollo-Galerie ist ab morgen für Besucher freigegeben. Juwelen werden dort vorerst aber nicht mehr ausgestellt. Im Oktober 2025 hatten ja 4 Männer am helllichten Tag einen Teil der französischen Kronjuwelen erbeutet. Die mutmaßlichen Täter wurden festgenommen. Von der Beute fehlt aber weiterhin jede Spur.
4: Von der Sonne fehlt keine Spur, die ist fix da heute, auch wenn auch immer wieder einige Wolken mit dabei sind. Unterm Strich wird so 50-50 ausgehen. Wien, guten Morgen, aktuell 17 Grad, in Scheibsart 16, ebenso wie bei euch in Linz 16 Grad. Die Sonne und die Wolken wechseln sich den ganzen Tag über ab. Es sollte allerdings bis auf rund um die Berge trocken bleiben. Die Höchsttemperaturen nicht mehr schwül, angenehm 20 bis 27 Grad.
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4: Es ist 9:02, das Radio Arabella Verkehrsupdate hier. Hanna Reisner schaut nach Wien.
5: Länger dauert es auf der 23 Richtung Fürsendorf zwischen Hirstetten und dem Handelsgrill und auf der A4 stadteinwärts zwischen der Landesgrenze und der Raststation Simmering. Wir zählen auf eure Infos 0664 820 2000.
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2: Christian Trinkel.
4: Auf geht's in die Happy Hour. Das ist die Verlängerung hier im Sommer, der mehr Musikmorgen XXL noch bis 10.
5: Ja.
4: Mehr Platz für ganz gute Musik. Kim Wilde kommt aus 80er oder 90er? Zum Mitdenken?
5: 80er.
4: Hanna 100 Karma-Punkte, wir wahrscheinlich auch. UK ist klar auf Radio Arabella. Ja, gehen wir's an diesen Tag. Guten Morgen.

0: Mehr Musikmorgen, XXL, es ist 13 nach 9, guten Morgen. Und ich hätte eine Frage an die Allgemeinheit und natürlich damit auch an euch. Wie haben wir alle miteinander Englisch gelernt? Verstehen und reden.
1: Ich habe es in der Schule gelernt mit, wie hat das Buch geheißen, You and Me.
0: You and Me, Bernhard?
2: Ja, natürlich Schule auch, aber halt auch so generell, du hörst irgendwie ein Lied, natürlich auf Englisch und du singst halt dann meistens nur nach Refrain mit zum Beispiel.
1: Ja, stimmt.
0: Da sind wir schon auf der richtigen Spur. Ich behaupte, in den 90ern haben ganz viele aufgrund der Spice Girls Englisch gelernt.
1: Mm.
0: Genau in dieser Woche vor 30 Jahren sind sie auf Platz 1 eingestiegen mit dem Song, den quasi alle gesungen haben. Deswegen, ich hätte einen Radio Arabella Hit-Dolmetscher angeworfen.
2: Mhm.
0: Extra für euch.
1: Schon.
0: Übersetzt doch mal.
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0: Heißt auf Englisch?
2: I tell you what I want.
0: Ja, jetzt Hannah.
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9: Es wird gleich 9:30. Radio Arabella ist da. Wettermäßig Sonne und Wolken werden sich den ganzen Tag über abwechseln. Das merkt ihr auch, wir sind noch unter 20 Grad in ganz Österreich. In Wien hat es 17, in St. Pölten 16 und in Vöcklabruck 15 Grad. Es sollte wenigstens trocken bleiben. Die Ausnahme sind da die Bergregionen. Da können auch ein paar Schauer runterkommen. Ansonsten eben abwechselnd Sonnenschein und Schatten. Das Ganze bei bis zu 27 Grad. Das Radio Arabella Verkehrsupdate, da ist es schon wieder relativ ruhig, aber Hanna hat noch was gefunden.
10: Verzögerungen gibt es aktuell noch auf der 23 Richtung Vösendorf, zwischen Hirschstetten und dem Handelskai. Wir zählen auf eure Infos 0664 820 2000.
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1: Mit Florian Lee. Ab 2027 erhöhen sich Verkehrsstrafen für alle in Oberösterreich deutlich. Grund dafür ist, dass die Strafen bundesweit angepasst werden. In Oberösterreich sind sie in vielen Fällen deutlich niedriger als in anderen Bundesländern. Beispiele sind Falschparken oder 10 km/h zu viel im Ortsgebiet, künftig 60 statt bisher 30 Euro. Der ÖMTC findet die Vereinheitlichung gut, kritisiert aber die starke Teuerung. Laut Verkehrsministerium hat man sich bei den Strafen an den höchsten Beträgen orientiert, die aktuell gelten. Der Lackieranlagenvertreiber Beta Systeme ist in Konkurs. Das Unternehmen mit Sitz in Wels hat offene Verbindlichkeiten von über 7 Millionen Euro. Dem steht ein Vermögen von lediglich 1,3 Millionen gegenüber. Die Fortführung des Betriebes sei nicht möglich. 9 Dienstnehmer und 83 Gläubiger sind betroffen. Die Freibäder ziehen gemischte Zwischenbilanz. Bis zum Ferienstart waren die Besucherzahlen gut, vor allem auch wegen der Hitzewelle Ende Juni. Jetzt in den Ferien gehen die Zahlen wegen der Urlaubssaison aber zurück. Radio Arabella, neue Nachrichten wieder in einer halben Stunde.
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0: 9.42 Uhr in mehr Musikmorgen, kurze Kontrolle von eurem Kontostand. Keine Sorge, über Geld wissen wir, reden die wenigsten gerne. Aber wie wär's? Reden wir über eure Karma-Punkte. Unsere Karma-Punkte. Das ist dieses kostenlose Konto, das jeder hat, wo gute Taten belohnt werden, die zahlen drauf ein. Aber falls wir uns ein bisschen daneben benehmen, gibt's natürlich auch Abzüge wie am normalen Konto.
1: Pluspunkte bekommt man zum Beispiel, wenn man jemanden die Tür aufhaltet, den Sitzplatz in der U-Bahn anbietet oder jemanden bei der Supermarktkasse vorlässt. Das ist ganz wichtig, finde ich.
0: Ja, aber nur bei einem Teil.
1: Oder zwei oder drei.
0: Das drei? Geht schon. Nein! Wo hört's auf? Wo fängt's an?
1: Ja, eh.
0: Na gut.
1: Drei geht noch.
0: Okay. Liebe Community, was sagt ihr? Wo sammelt ihr Punkte? Wie ist der aktuelle Stand?
2: Also ich mache gerade natürlich ein Interview für Radio Arabella FM, da sammle ich schon Karma-Punkte. Letztens war ich beim Bahnhof und da haben Leute einen Anschlusszug verpasst und ich habe es dann einfach heimgeführt, weil die sind eh in dieselbe Richtung gefahren und da habe ich mich schon ein bisschen gut gefühlt eigentlich.
3: Und hast da schon Karma-Punkte verloren?
2: Ja, ist aber sicher. Wenn ich viel Geld für Gewand ausgibt, dann verliere ich schon ein bisschen Karma-Punkte, aber ja.
4: Ich habe gesagt, in der Arbeit, ich bin krank und war aber nicht krank.
0: Schau.
1: Das geht nicht.
0: Das geht nicht?
1: Nein, Minuspunkt.
0: Aber ein freundlicher Minuspunkt.
1: Ja, okay.
0: Aber Minus ist Minus. Ich verrate euch ein Geheimnis, ich habe mit dem Karma-Gott gesprochen.
1: Mm.
0: Jede Stunde Radio Arabella hören ist ein Pluspunkt. Deswegen mein Vorschlag, also wenn ich ihr werde, dann bleibe ich dran. Aber wenn die Hanna und ich gleich weg sind und Pascal Sommer hier übernimmt, die Radio Arabella Sommer-Playlist ab 10. Den ganzen Tag Karma-Punkte sammeln ist so einfach.

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7: Im Studio Martina Steidl. Im Skandal rund

0: Um den Chef der Wiener Wirtschaftskammer Walter Ruck haben Profil und Kronenzeitung neue Passagen aus einem vertraulichen Gesprächsprotokoll veröffentlicht. Er soll Vertreter der Industrie als degenerierte Oberösterreicher bezeichnet und Wirtschaftsminister Hartmannsdorfer einen Obersachbearbeiter der Regierung genannt haben. Ruck hat bisher alle Vorwürfe bestritten. Die Präsidentin der Wirtschaftskammer Martha Schulz hat Ruck indirekt nahegelegt, zurückzutreten. Der Sportdiscounter Decathlon ruft zwei seiner E-Scooter-Modelle wegen eines Defekts zurück. An der Verbindung zwischen Rahmen und Vorbau kann möglicherweise ein Riss entstehen. Das könnte in weiterer Folge zu schweren Stürzen führen, warnt Decathlon. Infos zu den betroffenen Modellen gibt's im Rückrufbereich auf der Homepage des Herstellers. Es waren unschöne Szenen nach dem Fußball-WM-Endspiel in den USA. Verlierer Argentinien hat sich schon beim Match selbst weniger durch gute Taktik als durch unfaires Verhalten ausgezeichnet. Nun kommt eine FIFA-Untersuchung auf das Team um Superstar Lionel Messi zu. Nach der 0:1-Niederlage sind die Argentinier Paredes und Molina auch noch auf spanische Spieler losgegangen. Da wurde gerangelt, geschubst und gerempelt. Molina hatte auch den vorbeilaufenden Kapitän Rodri geschlagen.
1: Einiges an Sonne gibt es jetzt für euren Vormittag. Am Nachmittag wird es dann nämlich ein bisschen wechselhafter. Da haben wir dann mehrere Wolken, vereinzelt auch ein paar Regentropfen. Die aktuellen Temperaturen fast schon frisch. Ich habe zum Beispiel heute Schlapfen an und mir ist auf den Zehen so richtig kalt. Zum Beispiel in Wien 21 Grad, Linz haben wir 20 und in St. Pölten aktuell 19 Grad. Heute gehen sich noch bis zu 27 Grad aus.
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1: Um 9:02 und da starten wir in Oberösterreich. A1 Richtung Salzburg zwischen Knoten Linz und Ansfelden liegt Ladegut auf der Fahrbahn. Bitte hier unbedingt vorsichtig fahren. Und Wien A23 Richtung Intersdorf zwischen Hirschstetten und dem Knoten Kaisermühlen gibt es aktuell noch 3 Kilometer Stau. Wir zählen auf eure Infos 0664 820 2000.
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1: Mit Pascal Sommer um 9:50. Ihr habt heute gerade Urlaub, seid jetzt erst aufgestanden. Da hätte ich gesagt, langsam Frühstück machen, das erste Käffchen genießen und dazu jetzt entspannter Sound von Donna Lewis. Also so kann ein Urlaubstag so richtig starten.
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2: Ich finde die Sonne super. Und dass man mit dem Wasser spielen kann. Und du?
3: Ja.
2: Ich glaube das Gleiche. Ich glaube, wir finden das beide so.

0: Das ist die Radio Rabella Sommerplaylist und die nächsten Jungs bei uns in der Playlist lieben ihre Auftritte extrem episch. Deshalb nehmen sie sogar gleich ihren Trommelwirbel mit. Hört mal. Die Pet Shop Boys mit Se a Vida E gleich bei uns.
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0: Um kurz vor 10:30 und da schauen wir nach Wien. In Floridsdorf ist die Brünner Straße zwischen der Angerer Straße und der Kartuschika Straße gesperrt wegen einer beschädigten Oberleitung. Der Verkehr wird da umgeleitet. Die Straßenbahnlinie 30 ist zwischen Floridsdorf und Stammersdorf aktuell unterbrochen. Bitte hier ausweichen. Wir zählen auf eure Infos. 0664 820 2000.
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12: Mit Florian Lee. Ambulante Behandlungen nach einer Krebsdiagnose nehmen zu. Immer öfter können Menschen nach einer Diagnose ihren Alltag weiterführen. Sie brauchen nur für die Therapie ins Krankenhaus und müssen nicht stationär aufgenommen werden. Die Zahl an Krebserkrankungen selbst steigt aber, weil Menschen immer älter werden. Eine Windböe dürfte gestern der Grund für den tödlichen Arbeitsunfall auf der Baustelle des Semmering-Basistunnel gewesen sein. Laut Polizei hat diese Windböe eine Wand destabilisiert und zum Unfall geführt. Die Wand ist auf den Korb einer Hebebühne gefallen, ein Mann dann gestorben, ein zweiter wurde schwer verletzt. Das Arbeitsinspektorat ermittelt jetzt. Der Samariterbund in Wien lädt zur Aktionswoche rund um den Tag gegen das Trinken ein. Mit Rettungsübungen sowie Informations- und Mitmachprogrammen sollen Menschen sensibilisiert werden, um im Notfall richtig helfen zu können. Radio Arabella, neue Nachrichten wieder in einer halben Stunde.

0: Ihr hört die Radio Rabella Sommer-Playlist am Dienstagvormittag. Und wir alle kennen das im Urlaub. Diese Strandliegen sind unglaublich teuer. Aber warum ist das eigentlich so? Das checken wir jetzt ab.
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0: Ja, diese hohen Preise der Strandliegen sind wirklich sonderbar. Bernhard Gribitz jetzt bei mir im Studio. Du bist mit Urlauben bestens vertraut, kommst gerade frisch aus dem Urlaub.
2: Genau.
0: Warum sind Liegen so teuer?
2: Naja, der Grund sind höhere Personal- und Energiekosten, saftige Gebühren und die riesige Nachfrage. Und da gibt es jetzt so diese Hotspots wie Mallorca zum Beispiel oder in Italien, da zahlen die Urlauber ordentlich drauf. Oft gibt es auch diese teuren Privatstrände und da ist es dann nochmal mehr. Mhm. Ich habe mal so ein bisschen recherchiert, der teuerste Spot, Alassio in Ligurien, mit satten 368 Euro pro Woche.
0: Boah.
2: Da bekommst du zwei Liegen und einen Schirm in der ersten Reihe, ist aber trotzdem viel Geld.
0: Und einen Kellner dazu oder?
2: Das nicht, da musst du glaube ich noch ein bisschen drauf zahlen.
0: Frechert.
2: Billiger ist es in Lignano. Derselbe Strandluxus kostet im Schnitt 164 Euro die Woche. Ist zwar über 200 Euro weniger, aber ja, trotzdem noch teuer.
0: Das ist ja trotzdem wahnsinnig teuer, du hast total recht. Am besten einfach zu Hause bleiben auf Balkonen, da ist es gratis, da müsst ihr keine 100 Euro zahlen für irgendeine Strandliege.

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9: Im Studio Alexander Fekonja. Große Hitze herrscht aktuell zwar nicht, aber vor allem im Juni haben viele Menschen beim Arbeiten unter den extremen Temperaturen gestöhnt. Knapp 2/3 oft oder sogar täglich, wie eine noch laufende Online-Umfrage des ÖGB zeigt. Rund 3 von 10 Beschäftigten arbeiten bei Temperaturen von 33 Grad und mehr, 11% bei mehr als 36 Grad. Etwa 6 von 10 wünschen sich Hitzebeauftragte, mehr als die Hälfte eine Kühlung. Im Skandal um Wirtschaftskammer Wien-Chef Walter Ruck sind laut Profil und Kronenzeitung neue Passagen aus einem vertraulichen Gesprächsprotokoll aufgetaucht. Ruck soll Industrievertreter als degenerierte Oberösterreicher und Wirtschaftsminister Hartmannsdorfer als Obersachbearbeiter der Regierung bezeichnet haben, was er selbst bestreitet. Wirtschaftskammerpräsidentin Martha Schulz hat Ruck indirekt einen Rücktritt nahegelegt. Und an der Riviera von Medulin im Süden Istriens können Urlauberinnen und Urlauber derzeit an 2 beliebten Stränden nicht baden. Durch einen Rohrbruch bei Bauarbeiten

0: Dreharbeiten sind Abwasser ins Meer gelangt. Betroffen sind die Strände Bumbiste und Centinera. Eine rote Flagge macht die Badegäste auf die Sperre aufmerksam.
1: Das Wetter für diesen Dienstagvormittag ganz freundlich. Also wenn ihr ins Freibad heute noch wollt, dann würde ich das jetzt machen. Jetzt noch eher Badewetter. Ab dem Nachmittag dann mehr Wolken und auch vereinzelt ein paar Regentropfen. Die aktuellen Temperaturen Wien 22 Grad, Amstetten auch 22 und bei euch in Wels aktuell 21 Grad. Heute werden es noch bis zu 27.
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1: Um gleich 11:02 und da starten wir in Niederösterreich. S3 Richtung Guntersdorf zwischen Hollabrunn Nord und Wullersdorf ist ein Unfall passiert. Mehrere Fahrstreifen sind hier gesperrt. Wir zählen auf eure Infos. 0664 820 2000.
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1: Mit Pascal Sommer. 75% der Kollegen sind laut Umfrage auch im Urlaub erreichbar. Ich finde, das ist eine extrem hohe Zahl. Deshalb überprüft das heute gleich mal. Klingelt jetzt bei einem Kollegen durch, der gerade im Urlaub ist. Ich glaube, der wird sich sehr freuen, wenn die Nummer von der Arbeit auf einmal am Display erscheint.

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0: Radio Rabella hier gleich mit den Thompson Twins. Die sind eigentlich gar keine Zwillinge und auch nicht verwandt, machen aber ausgezeichneten, entspannten 80er Sound. Hold Me Now gibt's um kurz nach 11:30.
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3: Um 11:30 und da ist alles paletti. Ihr kommt gerade störungsfrei voran. Wir zählen auf eure Infos. 0664 820 2000.
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4: Mit Florian Lee. In der Causa Rux sind neue Gesprächsprotokolle aufgetaucht. Das berichten Presse und Krone. Der Chef der Wiener Wirtschaftskammer, Walter Rux, soll Industrievertreter als degenerierte Oberösterreicher und Wirtschaftsminister Hartmannsdorfer als Obersachbearbeiter der Regierung bezeichnet haben. Dazu soll er sich auch abschätzig gegenüber Frauen geäußert haben. Rux bestreitet das alles. Nach dem schweren Unfall auf der A1 am Samstag gibt es jetzt ein drittes Todesopfer. Eine 82-Jährige ist im Kepler Universitätsklinikum

0: Klinikum ihren Verletzungen erlegen. Ein Mann ist mit dem Auto von der Autobahn abgekommen, die Leitplanke hat sich durch den Innenraum gebohrt. Alle drei Insassen sind jetzt gestorben. Zwei Studentenheime in Wiener Neustadt sind insolvent. Über die Heime in der Ungergasse und der Grünangergasse ist jeweils ein Sanierungsverfahren ohne Eigenverwaltung beantragt worden. Es geht um mehr als 10 Millionen Euro Verbindlichkeiten. Die Heime sollen aber fortgeführt werden. Radio Arabella, neue Nachrichten wieder in einer halben Stunde.
1: So, und ich bin jetzt gespannt, wie du dann in einer Stunde ins Studio kommst, Flo, weil die Klimaanlage ist ja kalt. Vor einer Stunde war er mit einem T-Shirt da, jetzt mittlerweile mit einem Pulli.
0: Ja, die Haube habe ich eh im Rucksack.
1: Haube nächste Stunde dann, okay.
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0: Ende des Monats. Da schaut es auf dem Konto schon vielleicht etwas traurig aus. Aber heute schauen wir uns nicht unser Girokonto oder das Bankkonto an, sondern das Karma-Konto. Also dieses unsichtbare Konto für gute Taten, und das füllen wir täglich einfach auf, wenn wir lieb zu anderen Menschen sind. Wie schaut das bei euch aus? Wie füllt ihr dieses Konto auf?
1: Also ich mache gerade natürlich ein Interview für Radio Arabella FM, da sammle ich schon Karma-Punkte.
2: Letztens war ich beim Bahnhof und da haben Leute einen Anschlusszug verpasst und ich habe es dann einfach heimgeführt, weil die sind eh in dieselbe Richtung gefahren und da habe ich mich schon ein bisschen gut gefühlt eigentlich.
3: Und hast da schon Karma-Punkte verloren?
2: Ja, ist aber sicher. Wenn ich viel Geld für Gewand ausgib, dann verliere ich schon ein bisschen Karma-Punkte, aber ja.
4: Ich habe gesagt in der Arbeit, ich bin krank, und war aber nicht krank.
0: Ui, ui, ui, ui. Ja, das klingt eigentlich bei mir nach einem typischen Montag oder Freitag. Nein, natürlich kein Scherz. Das darf man nicht machen, wenn man, obwohl man nicht krank ist, zu Hause bleibt, gibt es einen ganz, ganz großen Abzug an Karma-Punkten.
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11: Im Studio Alexander Fekonja. In Österreich gibt es immer weniger Asylanträge. 4.900 waren es im ersten Halbjahr, ein Minus von 45% im Vergleich zum Vorjahr. Nur mehr 2.000 davon waren Asylerstanträge. Zudem mussten 2.200 Menschen mit Asylbezug das Land verlassen oder wurden abgeschoben. Grund dafür sind laut Innenminister Karner der Stopp des Familiennachzugs, strengere Grenzkontrollen mit Ungarn und der verstärkte EU-Außengrenzschutz. Nach dem schweren Verkehrsunfall auf der Westautobahn im Bezirk Amstetten in Niederösterreich am vergangenen Samstag gibt es nun ein drittes Todesopfer. Eine 82-jährige Deutsche, die auf der Rückbank gesessen ist, ist ihren Verletzungen im Krankenhaus in Linz erlegen. Zwei Männer, 44 und 74 Jahre alt, sind bereits an der Unfallstelle gestorben. Das Auto des 74-jährigen Lenkers ist gegen eine Leitschiene gekracht, die sich ins Fahrzeug gebohrt hatte. Wer noch überlegt, wo er oder sie studieren soll, Wien gehört im aktuellen Ranking der besten Studierendenstädte zu den Top 10 und liegt konkret auf Platz 9. Vor allem dank der hohen Lebensqualität in der Bundeshauptstadt. An der Spitze liegt Seoul vor Tokio und London. Beste europäische Stadt ist München. Auch der hohe Anteil internationaler

0: Studierender sowie die geringen bis fehlenden Studiengebühren wurden in Wien positiv hervorgehoben.
1: Dienstag zu Mittag, das Wetter richtig freundlich, wir haben einiges an Sonne und nur ein paar Wolken. Die aktuellen Temperaturen: Krems 20 Grad, Linz 22 und Wien aktuell am wärmsten mit 24 Grad. Heute werden es noch bis zu 27. Morgen Mittwoch, da starten wir mit Sonne in diesen Tag hinein. Nach und nach kreuzen aber Wolken auf und dann kann es auch etwas Regen geben mit maximal 26 Grad.
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1: Um 12:02 und da starten wir in Niederösterreich. S1 Richtung Schwechat zwischen der Laxenburger Straße und dem Güterzentrum Wien Süd ist ein Fahrstreifen gesperrt, hier dauert es gerade länger. A2 Richtung Wien zwischen Kottenbrunn und Bad Vöslau liegt Ladegut auf der Fahrbahn, bitte hier unbedingt vorsichtig fahren. Und dann auch das Burgenland, A2 Richtung Wien zwischen Pinkerfeld und Aspang ist ein Unfall passiert, hier aktuell 13 Kilometer Stau. Wir zählen auf eure Infos 0664 820 2000.
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1: Ja, noch mehr Sommer, deshalb bin ich für euch im Studio. Pascal Sommer hier. Und das ist Peter Andre, Mysterious

0: Das ist Radio Rabella und gleich fährt George Michael so richtig lässig übers Klavier drüber. Zu Funky gibt's um kurz nach 12:30.
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0: Um kurz nach 12:30 und da schauen wir nach Niederösterreich. A2 Richtung Graz zwischen Grimmenstein und Grumbach ist ein Unfall passiert. Hier gibt es aktuell Stau. Und noch einmal die A2 Richtung Wien zwischen Kottenbrunn und Bad Vöslau. Liegt Ladegut auf der Fahrbahn, bitte hier unbedingt vorsichtig fahren. Wir zählen auf eure Infos 0664 820 3000.
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1: Mit Florian Lehr. Die Freibäder ziehen gemischte Zwischenbilanz. Bis zum Ferienstart waren die Besucherzahlen gut, vor allem auch wegen der Hitzewelle Ende Juni. Jetzt in den Ferien gehen die Zahlen aber wegen der Urlaubssaison zurück. Ambulante Behandlungen nach einer Krebsdiagnose nehmen zu. Immer öfter können Menschen nach einer Diagnose ihren Alltag ganz normal weiterführen. Sie brauchen nur für die Therapie ins Krankenhaus und müssen nicht stationär aufgenommen werden. Die Zahl an Krebserkrankungen selbst steigt, weil Menschen immer älter werden. Ab 2027 erhöhen sich Verkehrsstrafen für alle in Oberösterreich deutlich. Grund dafür ist, dass die Strafen bundesweit angepasst werden. In Oberösterreich sind sie in vielen Fällen deutlich niedriger als in anderen Bundesländern. Beispiele sind Falschparken und 10 km/h zu viel im Ortsgebiet, in beiden Fällen künftig 60 statt bisher 30 Euro. Der ÖMTC findet die Vereinheitlichung gut, kritisiert aber die starke Teuerung. Laut Verkehrsministerium hat man sich bei den Strafen an den höchsten Beträgen orientiert, die aktuell gelten. Radio Arabella, neue Nachrichten wieder in einer halben Stunde.
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0: Radio Rapida am Dienstag zum Mittag. Juhu, es gibt weniger Mistkerle.
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0: Also weniger Leute, die ihren Mist beim Fenster rausschmeißen, das zeigen aktuelle Zahlen der ASFINAG. Auf Österreichs Autobahnen ist die Müllmenge im letzten Jahr auf in Anführungszeichen nur mehr 8.900 Tonnen Müll gesunken. Trotzdem natürlich noch einiges. Am schmutzigsten bleibt weiterhin Wien, da sind die Zahlen sogar etwas gestiegen. Aber ich verstehe das sowieso nicht. Müll auf die Straße werfen, das würde ich mich, glaube ich, niemals trauen. Weil habt ihr mal dieses Maskottchen von der ASFINAG gesehen? Polly, das Straßenhütchen mit ganz großen Augen. Das erfolgt mich in meine tiefsten Träume und ich möchte nicht, dass mich Polly heimsucht, falls ich Müll rausschmeißen sollte.
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14: Im Studio Alexander Fekonja. In Österreich gibt es immer weniger Asylanträge. 4.900 waren es im ersten Halbjahr, ein Minus von rund 45% zum Vorjahr. Im gleichen Zeitraum mussten mehr als 7.000 Menschen Österreich verlassen oder wurden abgeschoben. Laut Innenminister Karner sind damit erstmals seit über 20 Jahren mehr Menschen abgeschoben worden, als neue Asylanträge gestellt wurden. Im Krieg zwischen den USA und dem Iran laufen weiterhin Vermittlungsversuche für eine Waffenruhe, berichtet unter anderem das Wall Street Journal. Dennoch geht die Gewalt weiter. Die USA haben in der 10. Nacht in Folge den Iran angegriffen. Der Iran hat im Gegenzug Jordanien, Bahrain und Kuwait mit Drohnen und Raketen beschossen. Zudem wurde erneut ein Tanker in der Straße von Hormuz attackiert. Der Wasserstand am Neusiedlersee ist durch die Trockenheit stark gesunken. Bootsfahrten und Wassersport sind aber noch fast uneingeschränkt möglich, heißt es vom Land Burgenland. Boote sollten aber nicht zu schwer beladen sein und nur bei starkem Wind kann es Probleme geben. Auch für die Fische im See gibt es aktuell laut der Wasserstandskommission keine Probleme.
15: Zur Sonne gesellen sich jetzt auch langsam die ersten Wolken, obwohl sie eigentlich niemand eingeladen hat. Die aktuellen Temperaturen Wien 25 Grad, Linz haben wir 24 und relativ frisch bei euch in Wiener Neustadt aktuell nur 21. Heute gehen sie noch bis zu 27 Grad aus. Morgen am Mittwoch starten wir mit Sonne in den Tag, genauso wie heute, aber nach und nach kreuzen wieder Wolken auf und vereinzelt kann es dann auch ein paar Regentropfen geben. Und morgen nicht mehr so warm wie heute, maximal.

0: 26 Grad.
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0: Um 1:02 und da ist alles paletti auf den Straßen. Ihr habt gerade freie Fahrt. Wir zählen auf eure Infos. 0664 820 2000.
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0: Und da lese ich gerade was sehr Spannendes. Der Preis für Weltraumflüge wird immer günstiger. 1960 noch um die 100.000, kostet laut einer Studie so ein Mondflug bald nur mehr 1.000 Dollar. Und ich finde, das ist schon relativ günstig, oder? Also falls ihr bald jemanden am Mond schießen wollt, den Chef zum Beispiel oder der Schatzi oder auch die argentinische Fußballnationalmannschaft, es wird bald günstiger. Juhu.
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0: Schlagzeug und in voller Stadionlautstärke machen kann. In These Arms von Bon Jovi gibt's gleich.
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0: Um 13:30 und da starten wir in Niederösterreich. S5 Richtung Stockerau zwischen Königsbrunn am Wagram und Tulln im Baustellenbereich gibt es aktuell eine Totalsperre. Grund dafür ein Pannenfahrzeug. A2 Richtung Graz zwischen Edlitz und Pingau. Sperre und Stau nach einem LKW-Unfall. Wer von Wien nach Graz will, fährt am besten über die S6, die Semmering-Schnellstraße. Und dann geht es noch nach Oberösterreich. A25 Richtung Knotenheid zwischen Wels-Ost und Knotenheid liegt Ladegut auf der Fahrbahn, bitte hier vorsichtig fahren. Wir zählen auf eure Infos 0664 820 2000.
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15: Mit Florian Lee. Eine Windböe dürfte der Grund für den tödlichen Arbeitsunfall auf der Baustelle des Semmering-Basistunnel gestern gewesen sein. Laut Polizei hat die Windböe eine Wand destabilisiert und zum Unfall geführt. Die Wand ist auf den Korb einer Hebebühne gefallen, ein Mann ist gestorben, ein zweiter wurde schwer verletzt. Das Arbeitsinspektorat, das ermittelt jetzt. Mit über 2 Promille ist ein LKW-Fahrer in Rohr im Kremstal von der Polizei geflohen. Zuerst hat er bei einem Unfall einen Sachschaden verursacht, dann ist er aufgehalten worden, da sind die 2 Promille festgestellt worden und dann ist er geflüchtet. Kurze Zeit später wurde er aber gefasst, der 25-Jährige ist den Führerschein jetzt los. Wien ist weltweit die 9. beste Stadt zum Studieren, das sagt ein Hochschulanalyse-Ranking. Vor allem die Lebensqualität in Wien und dass es oft keine Studiengebühren gibt, fällt sehr positiv ins Gewicht. Ganz vorne Seoul, Tokio und London, beste europäische Stadt ist München auf der 5. Radio Arabella, neue Nachrichten wieder in einer halben Stunde.
0: Warum glaubst du, Flo, ist das so auf Platz 5?
15: München? München?
0: Ja. Bier, Brezen, Weißwurst,
15: ist doch gut. Und Bayern München.
0: Und Bayern München, oh.
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0: 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Ja, der Sommer braucht auch mal Pause. Diese Woche macht er Urlaub und die nächsten Tage ist er nicht mehr da. Es wird kühler und unbeständiger. Nur mehr um die 22 bis 25 Grad. Aber ich finde, das ist auch mal zwischenzeitlich erfrischend, oder? Maxi aus Mödling.
1: Ich würde mich freuen, wenn die Sonne mal nicht mehr so stark scheint, weil jedes Mal, wenn es heiß draußen ist, kriege ich extreme Schweißflecken auf der Brust. Mhm. Und das ist halt sehr peinlich. Deswegen begrüße ich es, wenn es mal etwas kühler wird.
0: Ja, Schweißflecken sollte es die nächsten Tage nicht geben. Nur nass vom Regen wirst du wahrscheinlich schon.

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12: Im Studio Alexander Fekonja. Erst am Wochenende haben sogenannte Trainsurfer die Choralmbahn lahmgelegt, weil sie auf einen fahrenden ICE aufgesprungen sind. Nun hat sich ein Carsurfer in der Südsteiermark lebensgefährlich verletzt. Der 19-jährige Grazer ist während der Fahrt von der Motorhaube auf den Kofferraum eines Autos geklettert, ist dann heruntergestürzt und mit dem Kopf aufgeprallt. Am Steuer war eine 19-jährige ohne Führerschein. Ein Alkotest bei ihr ist negativ ausgefallen. Die Ermittlungen gegen den Wiener Bezirksvorsteher von Donaustadt, Ernst Nevrivi, von der SPÖ sind eingestellt worden. Die Staatsanwaltschaft konnte ihm keinen unerlaubten politischen Einfluss beim Ankauf eines Kleingartens nachweisen, der später in Bauland umgewidmet wurde und dadurch an Wert gewonnen hatte. Auch die Verfahren gegen weitere Personen in dem Fall wurden eingestellt. Während in Teilen Europas weiterhin Waldbrände wüten, kommen aus Südamerika gute Nachrichten. Die Waldbrände im brasilianischen Amazonasgebiet sind im Vorjahr auf den tiefsten Stand seit Beginn der Aufzeichnungen gesunken. Mit gut 3 Millionen Hektar verbrannter Fläche statt knapp 16 Millionen im Jahr davor. Grund dafür sind laut Experten eine spätere Regenzeit und weniger Abholzung.
13: Und gemixt ist dieser Dienstagnachmittag. Wir haben Sonne, aber auch immer wieder ein paar Wolken. Aber es sollte bis jetzt noch trocken bleiben. Die aktuellen Temperaturen, Horn 22 Grad. In Wien haben wir 25 und bei euch in Steyr aktuell 24 Grad. Heute gehen sich dann noch bis zu 27 Grad aus. Morgen am Mittwoch, da starten wir wieder mit viel Sonne in diesen Tag hinein. Nach und nach kreuzen aber auch da wieder Wolken auf und morgen dann auch Regen möglich am Nachmittag mit maximal 26 Grad.
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13: Um 2:02 und da schauen wir nach Niederösterreich. S5 Richtung Stockerau zwischen Kirchberg am Wagram und Tulln aktuell 6 Kilometer Stau. Und dann auch das Burgenland A2 Richtung Wien zwischen Pinkerfeld und Aspang. Hier aktuell 13 Kilometer Stau nach einem LKW-Unfall. Wir zählen auf eure Infos 0664 820 2000.
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13: Die Deutsche Bahn will Alkohol an allen 5400 Bahnhöfen verbieten.

Falls ihr euch fragt, hey, was ist das für eine coole 80er, 90er Playlist? Das ist... Und da kommt gleich Mike and the Mechanics mit guter Laune Sounds Over My Shoulder um kurz nach halb drei.

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10: Um 2:30 und da sind wir schnell wieder durch. Ihr habt nämlich gerade überall freie Fahrt. Wir zählen auf eure Infos 0664 820 2000.
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13: Mit Florian Lee. Einen europaweit einzigartigen archäologischen Fund gibt es auf einer Baustelle in Ransdorf in Oberösterreich. Archäologen haben dort insgesamt die sterblichen Überreste von 120 jungen Männern gefunden. Woher sie stammen und wie die Männer gestorben sind, wird jetzt erforscht. Einzig einen zeitlichen Rahmen gibt es. Die Überreste dürften vom Anfang der 1800er Jahre sein. Der Samariterbund in Wien lädt zur Aktionswoche rund um den Tag gegen das Ertrinken. Mit Rettungsübungen sowie Informations- und Mitmachprogramm sollen Menschen sensibilisiert werden, um im Notfall richtig helfen zu können. Ex-Fußballer und TV-Experte Roman Mehlich wird Sportdirektor beim Landesligisten Korneuburg. Er hat Vertrag bis nächsten Sommer. Sein erklärtes Ziel ist der Aufstieg in die Regionalliga. Für Mehlich ist das nach einer längeren Pause die Rückkehr im Fußballbusiness. Er war unter anderem bereits Trainer von der Wiener Austria, Sturm Graz und Wiener Neustadt. Radio Arabella, neue Nachrichten wieder in einer halben Stunde.
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0: ab und zu braucht es gar nicht so viel und zack, die Laune ist wieder ganz oben. Ihr hört Radio Rappella am Dienstagnachmittag. Wisst ihr noch, dieser Hopserlauf? Das habe ich jetzt schon auf Insta oft sehr gesehen, dass das irgendwie gute Laune machen soll. Ist jetzt nicht hochwissenschaftlich okay, aber ich habe gesehen, dass die Leute einfach gute Laune bekommen. Deshalb bei mir jetzt im Studio Luisa Gold, übernimmt gleich hier am Nachmittag.
1: Ja, ich bin schon ganz außer Atem.
0: Du bist jetzt schon außer Atem? Wir haben noch gar nicht Hopserlauf gemacht.
1: Nee, ich bin gerade hergaloppiert, hast du es nicht gesehen?
0: Das habe ich jetzt leider nicht gesehen. Deshalb, wir machen jetzt einfach gemeinsam mit euch vom Radio kurz den Hopserlauf zum Aufwärmen am Nachmittag.
1: Okay. Okay?
0: Aufstehen, Sessel weg
1: ja,
0: und Hopserlauf.
1: Blöd, dass das Studio nicht so groß ist.
0: Ja, Hopserlauf, mach weiter.
1: Und ich hüpfe jetzt durch bis um drei.
0: Genau, bis um drei. Da übernimmt sie Luisa Gold mit Wow am Nachmittag. Und weiter.
1: Entschuldigung.

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8: Im Studio Alexander Fekonja. Wer noch überlegt, wo er oder sie studieren soll, Wien gehört in einem internationalen Ranking der besten Studierendenstädte zu den Top 10 und liegt konkret auf Platz 9, vor allem dank der hohen Lebensqualität in der Bundeshauptstadt, aber auch wegen des hohen Anteils internationaler Studierender sowie der geringen Studiengebühren. An der Spitze liegt übrigens Seoul vor Tokio und London, beste europäische Stadt ist München. Weltweit ist im Vorjahr weniger Bier gebraut worden. Laut dem Hopfenhändler Bart Haas ist die Produktion um 0,7% auf knapp 190 Milliarden Liter gesunken. Auch in Europa hat es ein Minus von 1,6% gegeben, vor allem weil weniger Bier in Deutschland und Polen gebraut wurde. Mehr Bier gebraut wurde dagegen in Südamerika und Afrika. Größter Bierproduzent der Welt bleibt weiterhin China. Und zu früh geboren, aber trotzdem glücklich, das unterstreicht jetzt eine 34 Jahre lange Studie der britischen Uni Warwick. Sie zeigt, dass die meisten Frühchen als Erwachsene ein erfülltes Leben führen. Trotzdem berichtet aber jede fünfte erwachsene Person, die sehr früh oder mit sehr geringem Geburtsgewicht zur Welt gekommen ist, von Problemen im Leben, etwa bei Geld, Freundschaften oder in der Partnerschaft.
9: Heute ist echt so ein Wetter, wo ihr kein schlechtes Gewissen haben braucht. Weder ultra schön noch ultra regnerisch. Also da könnt ihr euch mal auch in Ruhe auf der Couch entspannen. Ich check noch kurz die Temperaturen für euch. In Gmunden bei euch hat es 22 Grad. In Waidhofen an der Ips sind es 22 auch. Und in Wien 25. Sonnig mit zwischendurch ein paar Wolken, so schaut der Nachmittag aus. Vereinzelt kann es da auch kurz regnen. Vor allem bei euch zwischen dem Müllviertel bis in die Semmeringregion. Morgen am Mittwoch, da starten wir mit Sonne in den Tag. Nach und nach kommen aber Wolken daher und da kann es dann auch regnen. Temperaturtechnisch sehr ähnlich wie heute, maximal 26 Grad sind da drin.
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9: Um 2:02 und länger braucht es ja in Niederösterreich. Auf der Südautobahn Richtung Wien zwischen Friedberg, Pingau und Aspern gibt es Stau bei der niederösterreichischen steirischen Landesgrenze. Und auf der A1 braucht ihr auch länger, bitte Vorsicht, Richtung Linz zwischen Satlett und Alhamming, da liegen Teile auf der Fahrbahn. Länger braucht ihr auch in Wien auf der Südosttangente Richtung Kagran zwischen Favoriten und dem Handelskä. Und Vorsicht auf der S2 Richtung Gensandorf zwischen der Hermann-Gebauer Straße und der Angerer Straße. Da liegen Teile auf der Fahrbahn. Wir zählen auf eure Infos 0664 820 2000.
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9: Bei euch

0: ist es auch gespenstisch ruhig. Die Lieblingskollegen sind auf Urlaub, das heißt, ihr müsst euch das Nachmittagscafé-Gerl heute alleine holen. Aber hey, ganz alleine seid ihr ja nicht. Luisa Gold hier bei euch und Sascha ist jetzt auch bei der Kaffeepause mit dabei.
1: Ah!

0: richtig cooler Sound von einem richtig fashion Briten aus den 80ern. Gibt's zusammen bei uns auf Radio Arabella. Rick Astley mit Never Gonna Give You Up. Gleich.
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6: Um 3:30 und wir schauen nach Niederösterreich auf die Semmering-Schnellstraße Richtung Semmering zwischen Glocknitz und Maria Schutz. Da gibt es Verkehrsbehinderungen durch ein defektes Fahrzeug. Der Pannenstreifen und der erste Fahrstreifen sind da gesperrt. Und in Wien braucht ihr länger auf der Südosttangente Richtung Kagran zwischen Favoriten und dem Handelsquai. Und bitte Vorsicht auf der S2 Richtung Gensandorf zwischen der Hermann-Gebauer-Straße und der Angerer Straße. Da liegen Teile auf der Fahrbahn. Sonst schaut alles gut aus. Wir zählen auf eure Infos 0664 820. 2000.
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8: Mit Florian Lee. Einen europaweit einzigartigen archäologischen Fund gibt es auf einer Baustelle in Ransdorf in Oberösterreich. Archäologen haben insgesamt die sterblichen Überreste von 120 jungen Männern gefunden. Woher sie stammen und wie die Männer gestorben sind, wird jetzt erforscht. Einzig einen zeitlichen Rahmen gibt es. Die Überreste dürften vom Anfang der 1800er Jahre sein. Mit über 2 Promille ist ein LKW-Fahrer in Rohr im Kremstal vor der Polizei geflohen. Zuerst hat er bei einem Unfall einen Sachschaden verursacht, dann ist er aufgehalten worden. Da sind die 2 Promille auch festgestellt worden. Dann ist er aber geflüchtet. Kurze Zeit später wurde er gefasst. Der 25-Jährige ist seinen Führerschein jetzt los. 2 Jahre Haft gibt's für einen Oldtimer-Händler. Der Mann soll für andere Personen Oldtimer weiterverkauft haben, allerdings hat er die Erlöse nicht weitergegeben, sondern selbst behalten. So ist ein Gesamtschaden von 2 Millionen Euro entstanden. Das Urteil, das ist noch nicht rechtskräftig. Radio Arabella, neue Nachrichten wieder in einer halben Stunde.
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0: Radio Arabella hier bei euch am Nachmittag. Und heute war es schon das große Thema in der Musikmorgen bei Christian und Hanna, das Karma-Konto. Also es geht jetzt nicht ums Geld, sondern quasi um die Gutpunkte im täglichen Leben. Zum Beispiel, wem die Tür aufhalten oder bei der Kasse wen vorlassen. Mein Kollege Florian Lee hat sich heute auch schon seinen Gutpunkt von mir abgeholt. Er hat mir nämlich vorher ein Glasl Wasser ins Studio gebracht. Danke. Also es sind oft die kleinen Dinge, die unser Karma-Konto aufblühen lassen. Wie schaut es bei euch aus mit euren Pluspunkten?
1: Ich habe heute eine Red Bull gekauft.
2: Es hat mir meinen Tag gerettet heute in der Früh.
3: Ja, voll. Ich finde, dass ich voll der gute Mensch bin. Ich bin voll nett zu meinen Mitmenschen. Ich interessiere mich für Kinder und was sie zum Sagen haben.
4: Und hast du auch schon Karma-Punkte verloren?
3: Ah, gute Frage.
2: Ja, ich bin schon des Öfteren spät in die Arbeit gekommen, weil ich verschlafen habe.

0: Also für?
1: Nein, ja, nicht, wenn du erst um 2 Nachmittag kommst.
2: Stadt?
1: 10 Vormittag.
2: Ich habe bestimmt schon beim Vorrang genommen, das Jahr, das passiert mir vielleicht regelmäßig.
3: Na schau, das ist jetzt vielleicht gleich eure Chance, einen Karma-Punkt sich abzuholen. Beim Autofahren einfach Wien vorlassen. Hello.

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8: Mit Alexandra Fekonja. Im Skandal um Wirtschaftskammer Wien-Chef Walter Ruck wächst der Druck jetzt von allen Seiten. Neben der industriellen Vereinigung befasst sich jetzt auch der ÖVP-Ethikrat mit dem Fall. Auch aus der Wiener ÖVP kommt Kritik. Die Grünen wollen seinen Rücktritt und nehmen dabei auch die SPÖ in die Pflicht, da Ruck enge Verbindungen ins Wiener Rathaus habe. Ruck soll laut einem geleakten Protokoll ja unter anderem Industrievertreter beleidigt und sich abfällig über Frauen geäußert haben. Er selbst hält bisher an seinem Amt fest. Außenministerin Beate Meindl-Reisinger muss sich künftig als Schandfleck und Unmensch bezeichnen lassen. Das Wiener Landesgericht hat einen Palästina-Aktivisten und YouTuber vom Vorwurf der Beleidigung freigesprochen. Der Richter hat darin zulässige Kritik an ihrer Nahostpolitik gesehen. Ein weiterer Vorwurf wegen Verhetzung wurde ohne Verurteilung erledigt. Dafür muss der YouTuber unter anderem ein Anti-Hass-Programm machen. Die österreichische Post treibt ihr internationales Geschäft weiter voran und übernimmt jetzt den serbischen Paketdienstleister D-Express samt Logistikzentrum in Belgrad und rund 1300 Beschäftigten. D-Express soll mit der bereits bestehenden Posttochter City Express verschmolzen werden. Gemeinsam soll so einer der führenden privaten Paketdienstleister Serbiens entstehen. In einer Gemeinde im Süden Spaniens sind rund 60 Urlauberinnen und Urlauber, mehrheitlich Briten, bei einem Zwischenfall in einem Hotelpool leicht verletzt worden. Vermutlich hat ein Defekt an der Pumpe, die Chlor und Säure ins Wasser leitet, giftige Gase freigesetzt. Alle Betroffenen sind inzwischen wieder aus dem Krankenhaus entlassen worden. Der Pool wurde vorerst gesperrt. Wer noch überlegt, wo er oder sie studieren soll, Wien gehört in einem internationalen Ranking der besten Studierendenstädte zu den Top 10 und liegt konkret auf Platz 9, vor allem dank der hohen Lebensqualität in der Bundeshauptstadt, aber auch wegen des hohen Anteils internationaler Studierender sowie der geringen Studiengebühren. An der Spitze liegt übrigens Seoul vor Tokio und London. Beste europäische Stadt ist München.
9: Kunterbunt ist er heute der Nachmittag. Während die einen von euch im Sonnenschein draußen unterwegs sind, spannen ein paar von euch wahrscheinlich gerade den Regenschirm auf. Bei euch in Eferding hat es 24 Grad, in Weidhofen an der Ips sind es 22 und in Wien 25. Vereinzelt kann es eben jetzt bei euch am Nachmittag und am Abend regnen, vor allem eben zwischen dem Mühlviertel bis in die Semmering-Region. Und der morgige Mittwoch startet sonnig, nach und nach kommt aber die eine oder andere Regenwolke daher. Topwert morgen 26 Grad.
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9: Um 3:03 und wir schauen nach Oberösterreich. Länger braucht ihr da auf der Mühlkreisautobahn Richtung Linz zwischen der Hafenstraße und dem Knoten Linz-Hummelhof. Und auch länger braucht ihr in Wien auf der Südosttangente Richtung Kagran zwischen dem Verteilerkreis Favoriten und dem Knoten.

0: ehemaligen Kaisermühlen. Wir zählen auf eure Infos 0664 820 2000.
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0: Der Anfang der Stunde sollte im Radio immer so die Showtreppe sein, quasi der Auftritt für die kommende Stunde. Und ich glaube, keiner kann das besser als er hier, Michael Jackson. Luisa Golte bei euch und das ist jetzt Thriller.

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0: Was gibt's Besseres als einen gemütlichen Nachmittag gemixt mit einem richtig groovig entspannten 90er jetzt von Janet Jackson? Diese Chill-Kombi gibt's für euch gleich auf Radio Arabella.
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0: Vösendorf und Mödling, da gibt es Verkehrsbehinderungen durch ein defektes Fahrzeug. Der Pannenstreifen und der erste Fahrstreifen sind da gesperrt. Und dann schauen wir noch nach Oberösterreich auf die A1 Richtung Linz zwischen Forchdorf und Eberstalzell. Da ist der Pannenstreifen aufgrund einer Panne gesperrt. Und in Wien braucht sie länger auf der Südosttangente Richtung Kagran zwischen dem Knoten Inzersdorf und dem Knoten Prater. Wir zählen auf eure Infos 0664 820 2000.
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3: Mit Florian Lee. Gute Neuigkeiten gibt es aus dem brasilianischen Amazonas. Im Feuer ist so wenig Regenwald wie noch nie verbrannt. Unter Anführungszeichen nur 3 Millionen Hektar Fläche. Zum Vergleich, im Jahr davor waren es noch 16 Millionen Hektar. Gründe dafür sind laut Experten eine spätere Regenzeit und weniger Abholzung. Schandfleck und Unmensch. Diese Bezeichnungen muss NEOS Außenministerin Beate Meindl-Reisinger über sich ergehen lassen. So urteilt das Wiener Landesgericht. Das sei zulässige Kritik an ihrer Nahostpolitik. Ein pro-palästinensischer Aktivist und YouTuber hatte sie so bezeichnet. Er ist freigesprochen worden. Die österreichische Post hat den serbischen Paketdienstleister D-Express übernommen. Mit dabei das Logistikzentrum in Belgrad und rund 1300 Beschäftigte. D-Express soll mit der bereits bestehenden Posttochter City Express verschmolzen werden. So soll einer der führenden privaten Paketdienstleister Serbiens entstehen. Radio Arabella, neue Nachrichten wieder in einer halben Stunde.
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0: Radio Arabella hier bei euch. Und jetzt ist ja im Sommer wieder die Zeit für Sommerkonzerte, Sommertheater. Ich liebe das schon sehr, wenn man da in der lauen Sommernacht noch draußen sitzt mit Freunden und sich irgendwas Nettes anschaut. Und heute gibt's auch wieder was für euch zum Gewinnen.
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0: Heute könnt ihr Karten für Beat It, da, eine 80er-Jahre-Musikrevue bei den Sommerspielen in Melk gewinnen. Und mit mir quizt heute die Jennifer.
2: Hallo.
0: Hallo, servus, was machst du denn gerade?
2: Ich sitze gerade im Homeoffice.
0: Ah, sehr angenehm, oder?
2: Ja, super schön.
0: Noch dazu, weil es nicht so heiß heute ist, kann man das, glaube ich, halbwegs genießen. Und du quizst mit mir heute, stimmt das?
2: Ja, stimmt, richtig.
0: Du musst dafür die Fake News des Tages entlarven.
2: Ja.
0: Bist du bereit?
2: Bin bereit, ja.
0: Na gut, dann legen wir los. Die erste Schlagzeile ist für dich. Wien ist in den Top 10 der besten Städte zum Studieren. Nummer 2. Ja. 9 Monate nach dem spektakulären Juwelenraub im Pariser Louvre soll der betroffene Museumsteil ab morgen wieder für Besucher geöffnet werden. Und die Nummer 3. Aufgrund der Trockenheit ist der Wasserstand im Neusiedlersee gestiegen. Er ist so voll wie noch nie in diesem Sommer.
2: Nein, die Nummer drei. ganz sicher.
0: Lock mal das ein.
2: Ja, bitte.
0: Und Jennifer, das ist richtig. Gratuliere dir.
2: Super, das freut mich.
0: Dann wünsche ich dir noch einen wunderschönen Tag und schönen Arbeitstag noch im Homeoffice.
2: Ja, lieben Dank. Dir auch einen schönen Arbeitstag.
0: Danke. Tschüss. Und falls ihr auch mal Tickets für

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5: Mit Alexander Fekonja. In den Bergen kann das Wetter schnell umschlagen. Das hat erst am Wochenende ein Vorfall auf der Rax gezeigt, wo zwei Wanderer durch einen Blitzschlag verletzt wurden, obwohl Wetterdienste hier zuvor auch vor Gewittern gewarnt hatten. Wie man sich im Ernstfall richtig verhält, haben wir Bergsportleiter Jörg Randl vom Alpenverein gefragt. Wer es nicht rechtzeitig vor einem Gewitter in eine Hütte oder ins Tal schafft, sollte auf keinen Fall stehen bleiben.
6: Füße geschlossen halten, mich niederzukauern, sprich den Rucksack abzulegen, den Rucksack auf den Boden hinzulegen, mir auf diesen Rucksack draufzusetzen, geschlossene Beine und in einer Art Kauerstellung vor Ort versuchen zu verharren, bis das Gewitter vorbeigezogen ist.
5: Wenn man schon merkt, es könnte gleich gewittern, sollte man sich schnell vom Gipfel entfernen und wenn möglich einen sicheren Unterschlupf suchen oder ins Tal gehen. In Österreich gibt es immer weniger Asylanträge. 4.900 waren es im ersten Halbjahr, ein Minus von rund 45% zum Vorjahr. Im gleichen Zeitraum mussten mehr als 7.000 Menschen Österreich verlassen oder wurden abgeschoben. Laut Innenminister Karner sind damit erstmals seit über 20 Jahren mehr Menschen abgeschoben worden, als neue Asylanträge gestellt wurden. Im Skandal um Wirtschaftskammer Wien-Chef Walter Ruck wächst der Druck von allen Seiten. Neben der industriellen Vereinigung befasst sich jetzt auch der ÖVP-Ethikrat mit dem Fall. Die Grünen fordern seinen Rücktritt und nehmen dabei auch die SPÖ in die Pflicht. Laut einem geleakten Protokoll soll Ruck ja unter anderem Industrievertreter beleidigt und sich auch abfällig über Frauen geäußert haben. Und ob Zwergohreule, Wachtelkönig oder Auerhuhn, diese seltenen Vogelarten erfassen die österreichischen Bundesforste jetzt verstärkt mit KI-gestützten Tonaufnahmen. Audiorekorder zeichnen dabei über Wochen bis Jahre die Rufe der Tiere auf, die dann per KI ausgewertet werden. So wurde in den Donauauen zufällig auch die extrem seltene und vom Aussterben bedrohte Zwergohreule entdeckt.
7: Genießt jetzt noch die letzten Sonnenstrahlen, weil am Abend kann es jetzt dann stellenweise ein bisschen krachen. Temperaturtechnisch ist es gerade sehr angenehm. 24 Grad hat es in Linz und in St. Pölten. In Wien sind es 25 Grad. Und es kann eben am Abend jetzt dann bei euch regnen, vor allem zwischen dem Mühlviertel und der Semmeringregion. Kurz noch Blick noch auf den morgigen Mittwoch. Der startet sonnig und nach kann aber da die eine oder andere Gewitterwolke daherkommen. Topwert morgen 26 Grad.
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7: Um 3:05 und wir schauen direkt nach Oberösterreich auf die Mühlkreisautobahn Richtung Linz. Da staut es zwischen der Föst und dem Franzosenhausweg. So. Und in Wien braucht es länger auf der Südosttangente Richtung Kagran zwischen dem Knoten Inzersdorf und dem Handelskä. Und auf der Ostautobahn Richtung Wien zwischen der Wien-Niederösterreichischen Landesgrenze und dem Knoten Prater. Wir zählen auf eure Infos 0664 820 2000.
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7: Ich habe es heute am Vormittag schon erledigt. Bei euch steht es vielleicht jetzt dann gleich an. Staubsaugen, ja, muss auch leider manchmal sein. Dafür gibt es aber jetzt einen richtig motivierenden 80er von den Bangles. Walk like an Egyptian. Luisa Gold hier bei euch. Hallo!

Eure Stimme hat sich vom WM-Finale am Sonntag noch nicht so ganz erholt. Dann gibt es jetzt ein Lied zum Mitsingen. Das sollte auch mit angeschlagener Stimme, glaube ich, ganz gut gehen. Ein 80er von Alphaville, Sounds Like a Melody. Jetzt auf Radio Arabella.

0: kanadische Superpower für euren Feierabend liefert euch jetzt gleich sie hier, Shania Twain, auf Radio Arabella.
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3: Es ist 5:30 und wir schauen nach Niederösterreich auf die A2 Richtung Graz zwischen Zöbern und Aspang. Bei der Niederösterreich

0: Fahrzeug. Der Pannenstreifen und der erste Fahrstreifen sind da gesperrt. Und dann geht's ab nach Oberösterreich auf die Mühlkreisautobahn Richtung Linz. Da braucht ihr länger zwischen dem Knoten Linz-Hummelhof und dem Franzosenhausweg. Und auf der S10 ist derzeit gesperrt Richtung Wolowitz zwischen Unterweitersdorf und Neumarkt. Und dann schauen wir noch nach Wien auf die Südosttangente Richtung Kagran zwischen dem Knoten Inzersdorf und dem Handelsquai. Da gibt es Stau und auf der A4 Richtung Wien zwischen der Wien-Niederösterreichischen Landesgrenze und dem Knoten Prater gibt es auch Stau. Wir zählen auf eure Infos 0664 820 2000.
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3: Mit Florian Lee. Gute Neuigkeiten gibt es aus dem brasilianischen Amazonas. Im Feuer ist so wenig Regenwald wie noch nie verbrannt. Unter Anführungszeichen nur 3 Millionen Hektar Fläche. Zum Vergleich, im Jahr davor waren es noch 16 Millionen Hektar. Gründe dafür sind laut Experten eine spätere Regenzeit und weniger Abholzung. Schandfleck und Unmensch. Diese Bezeichnungen muss NEOS Außenministerin Beate Meindl-Reisinger über sich ergehen lassen. So urteilt das Wiener Landesgericht. Das sei zulässige Kritik an ihrer Nahostpolitik. Ein pro-palästinensischer Aktivist und YouTuber hatte sie so bezeichnet. Er ist freigesprochen worden. Die österreichische Post hat den serbischen Paketdienstleister D-Express übernommen. Mit dabei das Logistikzentrum in Belgrad und rund 1300 Beschäftigte. D-Express soll mit der bereits bestehenden Posttochter City Express verschmolzen werden. So soll einer der führenden privaten Paketdienstleister Serbiens entstehen. Radio Arabella, neue Nachrichten wieder in einer halben Stunde.
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0: Radio Arabella hier bei euch am Nachmittag, mitten in den Sommerferien. Und ja, nicht mal in den Sommerferien habt ihr Ruhe von ihm hier, Bernhard Kriebitz.
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3: Andreas aus Wiener Neustadt in Niederösterreich, du hast mir jetzt gerade gesagt, du machst gerne Kraftsport. Ist dein Ziel, der nächste Arnold Schwarzenegger zu werden oder was hast du vor?
4: Nein, das nächste Ziel, Arnold Schwarzenegger nicht, weil so alt bin ich nicht. Mein nächstes Ziel, ja, Europameister im Kraft-Dreikampf.
3: Jetzt habe ich auch eine Challenge für dich, nur falsch ist richtig, da geht es weniger um Kraft, aber ich brauche jetzt dein Gehirn 30 Sekunden lang jede Frage falsch beantworten, ab jetzt. In welcher Sportart wirfst du mit 3 Pfeilen auf ein Dartboard?
4: Billard.
3: Welches Tier steckt im Gänseblümchen?
4: Hund.
3: Passend dazu, der Hund macht Wuff, welches Geräusch macht die Katze?
4: Gackern.
3: So, jetzt wird's spannend. Fischers Fritz fischt frische Fische.
4: Der Hans.
3: 11.30 Uhr ist umgangssprachlich auch 4:30. Und jetzt was zum Mitdenken, kannst du einen Stimmbruch im Röntgen sehen?
4: Ja.
3: Gut mitgedacht, alles falsch?
4: Danke, super, sehr schön.
3: Was würdest du jetzt im Gym machen? Macht man da so ein, ja, geschafft oder was passiert jetzt?
4: Ja, im Gym, ja, geschafft und ein Schrei, ein gescheiden.
3: Okay, glaubst du kannst einmal so einen Schrei nachmachen?
4: Ja.

0: einen Songtipp für uns? 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
4: Mit Alexander Fekonja. Erst am Wochenende hat ein Vorfall auf der Rax gezeigt, wie schnell das Wetter aktuell vor allem auf den Bergen umschlagen und zu einer Notsituation führen kann. Zwei Wanderer sind dort durch einen Blitzschlag verletzt worden. Sie waren unterwegs, obwohl Wetterdienste zuvor noch vor Gewittern gewarnt haben. Aber auch wer in den Wetterbericht geschaut hat und am Berg ist, sollte immer den Himmel genau beobachten, sagt uns der Bergsportleiter vom Alpenverein Jörg Randl.
5: Schauen, wie bietet sich das Ganze an. Bauen die Wolken auf, meistens dann kommen stärkere Winde auf, Sturmböen auf, sehe schon, dass da irgendwelche dunkle Wolken auch herannahen, dann zeitgerecht agieren, umdrehen oder irgendwie schauen, dass sie einen sicheren Unterschlupf finden.
4: Und es gilt kein Risiko eingehen und im Zweifelsfall besser umdrehen, denn bei starkem Gewitter kann die Bergrettung nicht helfen und auch Rettungshubschrauber können bei Sturm nicht fliegen. Die Steiermark will Vorreiter bei den geplanten Facharztzentren werden. Das hat der Gesundheitslandesrat angeboten. 3 solcher Zentren, in denen mehrere Fachrichtungen an einem Standort zusammenarbeiten, sind im Land bereits bis 2030 geplant. Gesundheitsministerin Schumann freut's. Ähnliches Interesse sei bereits aus vielen Regionen Österreichs gekommen, sagt sie. Bei der Lufthansa-Tochter Swiss sind im Mai 2 offenbar alkoholisierte Piloten kurz vor einem Flug aus Genf aus dem Verkehr gezogen worden. Crewmitglieder hatten Alarm geschlagen, die Airline hat die beiden daraufhin noch im Hotel vom Einsatz abgezogen und durch andere Piloten ersetzt. Die beiden fliegen seither nicht mehr, der Fall wird laut der Swiss noch weiter geprüft. Und der US-Konzern Microsoft und das französische KI-Startup Mistral AI arbeiten künftig noch stärker zusammen. Mit einem Deal im Umfang von mehreren Milliarden Euro wollen sie die europäische KI-Infrastruktur ausbauen. Ziel ist es, moderne KI-Modelle stärker in sensiblen Unternehmen und Behörden zu verankern, etwa bei Banken oder im Gesundheitssektor.
6: Also bei mir vom Studiofenster ist jetzt wieder blitzblauer Himmel. Wie schaut's bei euch aus? Schickt's mir gerne ein Foto auf WhatsApp an die 0664 820 2000. Temperaturtechnisch ist ja auch gerade noch sehr angenehm. In Scherding hat's 23 Grad, auch in Amstetten sind's 23 Grad, in Wien 24. Vereinzelt kann's heute noch regnen, vor allem zwischen dem Mühlviertel und der Semmeringregion. Kurzer Blick noch auf den morgigen Mittwoch, der startet sonnig. Am Nachmittag kann's dann aber auch regnen. Topwert morgen 26 Grad.
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6: Um 6:03 und wir schauen direkt nach Niederösterreich auf die Westautobahn Richtung St. Pölten. Bei Melk ist die Abfahrtsrampe derzeit gesperrt wegen eines Unfalls. Vorbeifahren ist aber möglich. Und Südautobahn, Vorsicht bitte Richtung Graz zwischen Zöbern und Aspang bei der Landesgrenze Niederösterreich-Steiermark. Da gibt es Verkehrsbehinderungen durch ein defektes Fahrzeug. Der Pannenstreifen und der erste Fahrstreifen ist da gesperrt. Dann schauen wir nach Oberösterreich, Entschuldigung, auf die A8 Richtung Passau zwischen Pichl, Bad Schallerbach und Haag am Hausruck. Da liegen Fahrzeugteile auf der Fahrbahn. Und länger braucht ihr noch in Wien auf der Südosttangente Richtung Kagran zwischen dem Knoten Inzersdorf und dem Handelskä. Und auf der Ostautobahn Richtung Wien zwischen der Wien-Niederösterreichischen Landesgrenze und dem Knoten Pratter. Wir zählen auf eure Infos 0664 820 2000.
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6: Mit mir Luisa Gold und ihr seid gerade heimgekommen beim Tür zu machen und jetzt kommt das erlösende Gefühl. Raus aus den Schuhen, die man den ganzen Tag schon angehabt hat. Und ab in den Feierabend mit diesem 90er. Eagle Eye Jerry mit Safe Tonight.

0: 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Stellt euch vor, es ist ein warmer Sommerabend. Vor der Bühne leuchten tausende Handys und plötzlich wird's ganz ruhig. Aber die Handylichter, die tauschen wir jetzt einmal gegen Feuerzeuge.
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0: Radio Arabella hier bei euch mit einer Live-Version aus den 90ern von dem Bee Gees. Ist eigentlich ein Ende 70er Song, aber diese Version ist eben aus den 90ern von 1997. Und dieses Konzertgefühl holen wir euch jetzt ins Auto, ins Wohnzimmer oder auf den Balkon. Das ist How Deep Is Your Love. Also ich habe jetzt schon Gänsehaut. Viel Spaß.

0: Ich habe jetzt dann eine super duper 80er, 90er Kombi für euch. Die Fine Young Cannibals und Santana gibt's gleich um kurz nach halb auf Radio Arabella.
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1: Um 6:30 und wir schauen nach Niederösterreich auf die Südautobahn Richtung Graz zwischen Krumbach und Aspang. Bei der niederösterreichischen steirischen Landesgrenze gibt es da Stau. Und kurzer Abstecher nach Oberösterreich auf die Innkreisautobahn Richtung Pass.

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2: Mit Florian Lee. In Oberösterreichs Badeseen macht die Quaggermuschel Probleme. Die Muschel breitet sich in den Seen im Salzkammergut rasant aus. Besorgniserregend ist das, weil die Kanten der Tiere messerscharf sind. Sie siedeln sich an Stegen und Badeleitern an. Wer sie nur streift, kann schnell stark bluten, so die Wasserrettung Nussdorf am Attersee. 2 Jahre Haft gibt's für einen Oldtimer-Händler. Der Mann soll für andere Personen Oldtimer weiterverkauft haben, allerdings hat er die Erlöse nicht weitergegeben, sondern behalten. Gesamtschaden 2 Millionen Euro. Das Urteil ist noch nicht rechtskräftig. Keinen Schadenersatz gibt's für eine E-Scooter-Fahrerin in Linz nach einem Sturz. Sie hat einer Autotür ausweichen müssen, die unmittelbar vor ihr aufgegangen ist. Das hat die Frau geschafft, dann wollte sie die andere Person zur Rede stellen und ist beim Stehenbleiben gestürzt, weil sie sich umgedreht hat. 7 bis 11 Sekunden und 30 Meter nach dem Zwischenfall. Zu lange, sagt jetzt die letzte Instanz, der oberste Gerichtshof. Deshalb ist die Klage abgewiesen worden. Radio Arabella, neue Nachrichten wieder in einer halben Stunde.
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0: Ihr hört Radio Arabella jetzt am Abend und wer von euch schon mal in einer Altstadt falsch abgebogen ist, der weiß, das GPS von Google Maps gibt dort manchmal irgendwann einfach mal auf. Aber genau das macht halt diesen Charme aus, diese vielen verwinkelten Gasserln.
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0: Und jetzt gibt's ein neues Ranking der schönsten Altstädte der Welt. Gewonnen hat Neapel in Italien, aber Österreich ist auch vertreten. Salzburg schafft es auf einen starken 6. Platz. Also falls ihr fürs Wochenende noch eine Idee braucht, einfach dorthin gehen, wo man sich gerne mal verirrt.

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4: Im Studio Alexander Fekonja. In Österreich gibt es immer weniger Asylanträge. 4.900 waren es im ersten Halbjahr, ein Minus von rund 45% zum Vorjahr. Im gleichen Zeitraum mussten mehr als 7.000 Menschen Österreich verlassen oder wurden abgeschoben. Laut Innenminister Karner sind damit erstmals seit über 20 Jahren mehr Menschen abgeschoben worden, als neue Asylanträge gestellt wurden.

0: Die Ermittlungen gegen den Wiener Bezirksvorsteher von Donaustadt, Ernst Nevrivi, von der SPÖ sind eingestellt worden. Die Staatsanwaltschaft konnte ihm keinen unerlaubten politischen Einfluss beim Ankauf eines Kleingartens nachweisen, der später in Bauland umgewidmet wurde und dadurch an Wert gewonnen hatte. Auch die Verfahren gegen weitere Personen in dem Fall wurden eingestellt. Während in Teilen Europas weiterhin Waldbrände wüten, kommen aus Südamerika gute Nachrichten. Die Waldbrände im brasilianischen Amazonasgebiet sind im Vorjahr auf den tiefsten Stand seit Beginn der Aufzeichnungen gesunken. Mit gut 3 Millionen Hektar verbrannter Fläche statt knapp 16 Millionen im Jahr davor. Grund dafür sind laut Experten eine spätere Regenzeit und weniger Abholzung.
1: Ja, man merkt es jetzt, es kühlt schon ein bisschen ab. Also Westerl zum Draußensitzen solltet ihr euch mitnehmen, falls es bei euch heute noch nach draußen geht. Wir schauen nach Vöcklabruck zu euch, da hat es 22 Grad, in Horn in Niederösterreich sind es 21 Grad und in Wien 23. Jetzt in der Nacht kühlt es dann ordentlich ab, wirklich so Mitternacht rund in die Früh rein. Zwischen 16 bis 7 Grad kannst du nur kriegen. Ja, also sehr huschi. Kurzer Blick noch auf den morgigen Mittwoch, der startet sonnig, am Nachmittag kann es dann aber auch regnen. Topwert morgen 26 Grad.
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1: Um 7:02 und da gibt es nur was in Wien. Auf der Südosttangente Richtung Gensandorf zwischen St. Marks und Stadtlau gibt es Stau. Sonst schaut's gut aus. Wir zählen auf eure Infos 0664 820 2000.
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1: Mit mir, Luisa Gold, und falls ihr zu den Motivierten gehört, die sich jetzt gerade schon das Essen für morgen in der Arbeit vorbereiten, Chapeau, das würde ich auch gern können. Falls ihr euch gerade einfach euer Abendjausal gemütlich herrichtet, gönnt's euch. Tina Turner sitzt jetzt auch bei euch mit am Tisch.

0: Radio Arabella hier bei euch, jetzt mit der wahrscheinlich erfolgreichsten WG der Popgeschichte. 5 Frauen, 5 Spitznamen und eine Mission, die ganze Welt mit Girl Power anzustecken. Das haben sie auf jeden Fall geschafft. Angefangen hat das Ganze mit diesem Hit jetzt hier. Mit dem haben sie genau vor 30 Jahren die Charts gestürmt und da ist er dann auch 7 Wochen auf der 1 geblieben. Das ist euer Tageshit, Wannabe von den Spice Girls.
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0: Amerikanisch gibt's jetzt von diesen drei Brüdern aus den 90ern. Hanson, gleich auf Radio Arabella.
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0: Um kurz vor 7:30 und es schaut sehr gut aus auf den Straßen. Ihr kommt also flott an euer Ziel. Wir zählen auf eure Infos. 0664 820 2000.
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2: Ich nehme jetzt mal einen schon eher ruhigeren 90er von Depeche Mode und da schalten wir jetzt nochmal einen Gang runter. Enjoy the Silence gibt's jetzt für euch als Cover in der Chillout-Version auf Radio Arabella. Also kurz mal das Geschirrspüler einräumen, so 10 Minuten nach

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5: Im Studio Alexander Fekonja. Außenministerin Beate Meindl-Reisinger muss sich künftig als Schandfleck und Unmensch bezeichnen lassen. Das Wiener Landesgericht hat einen Palästina-Aktivisten und YouTuber vom Vorwurf der Beleidigung freigesprochen. Der Richter hat darin zulässige Kritik an ihrer Nahostpolitik gesehen. Ein weiterer Vorwurf wegen Verhetzung wurde ohne Verurteilung erledigt. Dafür muss der YouTuber unter anderem ein Anti-Hass-Programm machen. Seit gestern ist Andy Burnham der neue britische Premierminister und er hat bereits einen Umbruch angekündigt. Ab Oktober soll die Mehrwertsteuer auf Strom für Privathaushalte wegfallen. Finanziert werden soll das durch den Verzicht auf ein umstrittenes Programm für digitale Arbeitnehmerausweise. Außerdem will Burnham einen Preisdeckel für Bustickets prüfen. Der Wasserstand am Neusiedlersee ist durch die Trockenheit stark gesunken. Bootsfahrten und Wassersport sind aber noch fast uneingeschränkt möglich.

0: heißt es vom Land Burgenland. Boote sollten aber nicht zu schwer beladen sein und nur bei starkem Wind kann es Probleme geben. Auch für die Fische im See gibt es aktuell laut der Wasserstandskommission keine Probleme.
1: Heute Abend bleibt es überwiegend trocken, dazu ziehen zeitweise ein paar Wolken durch. In der Nacht kühlt es dann aber ordentlich ab. Zwischen 16 bis 7 Grad kann es da nur kriegen. Kurzer Blick noch auf den morgigen Mittwoch, der startet sonnig. Nach und nach können aber da ein paar Wolken dazukommen und vereinzelt kann es auch regnen. Topwert morgen 26 Grad.
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4: Im Studio Alexander Fekonja. Außenministerin Beate Meindl-Reisinger muss sich künftig als Schandfleck und Unmensch bezeichnen lassen. Das Wiener Landesgericht hat einen Palästina-Aktivisten und YouTuber vom Vorwurf der Beleidigung freigesprochen. Der Richter hat darin zulässige Kritik an ihrer Nahostpolitik gesehen. Ein weiterer Vorwurf wegen Verhetzung wurde ohne Verurteilung erledigt. Dafür muss der YouTuber unter anderem ein Anti-Hass-Programm machen. Seit gestern ist Andy Burnham der neue britische Premierminister und er hat bereits einen Umbruch angekündigt. Ab Oktober soll die Mehrwertsteuer auf Strom für Privathaushalte wegfallen. Finanziert werden soll das durch den Verzicht auf ein umstrittenes Programm für digitale Arbeitnehmerausweise. Außerdem will Burnham einen Preisdeckel für Bustickets prüfen. Der Wasserstand am Neusiedlersee ist durch die Trockenheit stark gesunken. Bootsfahrten und Wassersport sind aber noch fast uneingeschränkt möglich, heißt es vom Land Burgenland. Boote sollten aber nicht zu schwer beladen sein und nur bei starkem Wind kann es Probleme geben. Auch für die Fische im See gibt es aktuell laut der Wasserstandskommission keine Probleme.
5: Heute Abend bleibt es überwiegend trocken, dazu ziehen zeitweise ein paar Wolken durch. In der Nacht kühlt es dann aber ordentlich ab. Zwischen 16 bis 7 Grad kannst du nur kriegen. Kurzer Blick noch auf den morgigen Mittwoch, der startet sonnig. Nach und nach können aber da ein paar Wolken dazukommen und vereinzelt kann es auch regnen. Topwert morgen 26 Grad. 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

0: macht eigentlich euer Lieblingsradio Arabella-Moderator, wenn gerade ein Song läuft? Wir verraten es euch auf Instagram. Gleich folgen.
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